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2: Ich bin Silas Quiring. Die Debatte um sogenannte Smart Glasses, also Brillen mit Kamera, nimmt auch in Deutschland immer mehr an Fahrt auf. In Norwegens Hauptstadt Oslo hat man bereits die Reißleine gezogen. An Schulen sind die Brillen ab sofort tabu. Die Stadt will verhindern, dass Kinder zu Statisten in der Datensammlung von Facebook und Instagram werden. Schleswig-Holsteins Datenschutzbeauftragte Marit Hansen begrüßt das und sagte uns:
3: Deswegen ist es auch sehr gut, dass das jetzt diskutiert wird und man sich wirklich überlegt, wann ist es sinnvoll, wann nicht. Aber nicht einfach eine Welt hat, wo jeder jeden die ganze Zeit filmt oder einige auch gar nichts damit anfangen können und eben auch im öffentlichen Raum man dem ausgesetzt ist und sich nachher bei TikTok oder bei Facebook oder so wiederfindet.
2: Familienministerin Prien hat die geplanten Kürzungen von über 1 Milliarde Euro bei Familienleistungen verteidigt. Auch sie schmerze das, so Prien in der Bundestagsdebatte über ihren Etat. Solide Finanzen seien aber die Voraussetzung für einen handlungsfähigen Staat. Es seien außerdem schon Reformen eingeleitet, bis die greifen, dauere es aber. Handlungsbedarf sieht sie beim Thema Social Media.
4: Wir brauchen mehr Orientierung für Eltern, für Kinder und Jugendliche und wir brauchen mehr Regulierung in diesem Bereich. Und da müssen wir uns jetzt ranmachen, da stehen wir alle gemeinsam in der Verantwortung. Und wir werden die Handlungsempfehlungen der Expertenkommission, die wir eingesetzt haben, morgen erhalten. Und dann ist es Zeit, hier auch entsprechende Vorschläge umzusetzen.
2: Die Generalsanierung bei der Deutschen Bahn zieht sich länger hin als geplant. Gerade wird das Konzept angepasst und mit dem Verkehrsministerium besprochen, sagt Bahnchefin Paller. Eigentlich sollten bis Mitte der 2030er Jahre die 40 Hauptstrecken komplett saniert sein. Es nervt sicherlich jeden, der im Netz surft. Es ploppt immer wieder die Frage zu den Cookies auf. Verbraucherorganisationen setzen sich bei der EU dafür ein, das schnell zu ändern. Sie fordern, Cookie-Banner durch eine einzige Voreinstellung im Browser zu ersetzen. Jetzt ist auch der FC Bayern in die neue Champions-League-Saison gestartet. Mit einem am Ende fulminanten 5:0 Pflichtsieg gegen Bodø Glimt aus Norwegen. Ganz anders als geplant lief der Abend für RB Leipzig. Bei Champions-League-Debütant Como verlor RB mit 1:4.
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2: Ich bin Silas Quiring, guten Morgen. Viele erinnern sich wohl genau, wo sie heute vor genau 25 Jahren waren. Die Terroranschläge vom 11. September jähren sich wieder und die USA erinnern. Fabian Hoffmann berichtet.
3: Selbst dieser wichtige Gedenktag entzweit das zutiefst gespaltene Land. Präsident Trump hält im Pentagon bei Washington eine Rede. In New York wollen dagegen alle noch lebenden früheren Präsidenten und andere Politiker parteiübergreifend an die fast 3000 Todesopfer erinnern. Am 11. September 2001 hatten Al-Qaida-Terroristen 4 Flugzeuge gekapert. 2 flogen sie ins New Yorker World Trade Center, 1 ins Pentagon, ein weiteres stürzte in Pennsylvania ab. Mutmaßlichen Hintermännern soll 2028 der Prozess gemacht werden.
2: Nach den PISA-Ergebnissen sitzt der Schock immer noch tief. Die Grünen fordern Konsequenzen. Sie finden, Bildung dürfe nicht mehr reine Ländersache sein. Der Bund müsse da ein Wörtchen mitreden können. Die Regeln müssten unverzüglich geändert werden, sagte Grünen-Chefin Brandner der Rheinischen Post. Bundesbildungsministerin Prien hat eine schnelle Reaktion auf das schlechte Abschneiden der Schülerinnen und Schüler bei PISA versprochen. Sie betont,
4: PISA hat auch bestätigt, dass sich die Bildungsschere schon in sehr frühen Jahren öffnet. Leider schließt sie sich in der Schule nur noch unwesentlich. Deshalb müssen wir früher ansetzen. Wir wollen die Eltern als die ersten und wichtigsten Bildungsbegleiter ihrer Kinder stärken.
2: Bei einem schweren Busunfall in der Schweiz hat es mehrere Tote und Verletzte gegeben. Genaue Zahlen will die Polizei noch bekannt geben. An Bord waren knapp 50 Touristen aus den Niederlanden auf einer Rundreise. Auch warum der Bus von der Straße abkam, ist bisher unklar. Der bundesweite Warntag hat gut funktioniert. Die Systeme sind zuverlässig. So sieht ein erstes Fazit des Bundesamts für Bevölkerungsschutz und Katastrophenhilfe aus. Wie viele Menschen genau erreicht wurden, ist noch nicht bekannt. Um 11 Uhr gab es einen Probealarm. Handys haben gepiept, Sirenen geheult. Nach dem Patzer gegen Schalke in der Liga hat der FC Bayern zum Start in die Champions League das Soll erfüllt. Gegen die Norweger von Bodo Glimt gab es einen 5:0 Heimsieg. Bitter war der Abend dagegen für Leipzig. RB war beim 1:4 bei Champions League Neuling Como in Italien klar unterlegen.
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1: Ich bin Silas Quiring. Guten Morgen. Genau 25 Jahre sind die Anschläge vom 11. September heute her und viele Menschen wissen heute noch ganz genau, was sie damals gemacht haben. Wie wohl kein anderes Ereignis im 21. Jahrhundert hat sich 9/11 ins kollektive Gedächtnis eingebrannt. Anne Brauer.
2: Man spricht von Blitzlichterinnerung. Wie ein Foto speichert unser Gehirn so einen Moment ab. Die Bilder der einstürzenden Türme, man konnte die Katastrophe live im Fernsehen verfolgen. 9/11 ist zum Inbegriff eines Terroranschlags geworden und wirkt bis heute nach. Von einer neuen Dimension in der Flugsicherheit über den Krieg gegen den Terror und Islamfeindlichkeit bis hin zu Verschwörungstheorien. Früher ein absolutes Nischenphänomen, heute mindestens in den USA Teil des politischen Mainstreams.
1: Immer wieder kommt es vor, dass Videos im Internet landen, die heimlich mit Smart Glasses gemacht wurden. Die norwegische Hauptstadt Oslo greift da jetzt durch und hat diese Brillen mit Kameras an Schulen verboten. Auch in Deutschland wird über die Brillen diskutiert. Zur aktuellen Rechtslage sagte uns die Datenschutzbeauftragte von Schleswig-Holstein, Marit Hansen.
3: Generell gilt, dass man nicht gezielt andere Personen aufnehmen darf, egal mit welchem Medium. Bei der Brille ist es so, dass man das ja dann beim Durchgucken möglicherweise schon direkt auslöst. Beim Handy würde man draufhalten, da sieht man es also mehr, oder bei einer Kamera. Das ist jetzt der große Unterschied. Aber im Prinzip hat sich die Rechtslage nicht geändert.
1: Nach einem schweren Busunglück im Osten der Schweiz ist die genaue Opferzahl noch unklar. Die Polizei spricht von mehreren Toten und Verletzten. Genaue Zahlen wollen die Beamten im Laufe des Vormittags nennen. Als der Bus von der Straße abkam, waren rund 50 Touristen aus den Niederlanden an Bord. 40 Milliarden Euro wollen die Vereinigten Arabischen Emirate in Deutschland investieren. Ein Teil davon soll in neue Rechenzentren gesteckt werden, heißt es aus Berlin. Der Präsident der Emirate ist gerade zu einem Staatsbesuch in Deutschland. Jetzt ist auch der FC Bayern in die neue Champions-League-Saison gestartet mit einem am Ende fulminanten 5:0 Pflichtsieg gegen Bodø Glimt aus Norwegen. Ganz anders als geplant lief der Abend für RB Leipzig. Bei Champions-League-Debütant Como verlor RB mit 1:4.
4: Kurz nach 5, hier ist der Berliner Rundfunk 91.4 und Wetter und Verkehr kommen jetzt von Schmitti aus dem Verkehrsstudio.
5: Schönen guten Morgen. Es gibt aktuell einen Feuerwehreinsatz in Tiergarten. Dort ist die Herkulesbrücke komplett gesperrt. Und A24 in Fahrtrichtung Hamburg. Zwischen Pritzwalk und Mainburg ist nach einem Unfall die rechte Spur gesperrt. Es wird heute geblitzt in Schöneberg, Lietzenburger Straße, in Friedrichshain-Andreas-Straße und A2 Richtung Berlin zwischen Netzen und Lenin. Dankeschön für Ihre Staus und Blitzer unter Berlin 201-91-390 und ich wünsche eine gute Fahrt. Das kann schon echt verdammt kalt sein jetzt im September. In manchen Ecken Brandenburgs sind wir heute früh einstellig, zum Beispiel in Schipkau mit 5 Grad. In Berlin ist alles ein bisschen wärmer, hier sind es 13 Grad. Ansonsten gestaltet sich der Tag heute wieder sehr freundlich mit Sonne und Wolken im Wechsel. Regen sollte es nicht geben, aber wieder angenehme 21 Grad.
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4: Mit Jonas Bönstedt einen schönen guten Morgen wünsche ich. Und liebe Grüße gehen raus nach Charlottenburg und in die City West, wo sie heute hoffentlich wieder besser durchkommen. Hoher Staatsbesuch gestern. Der Präsident der Vereinigten Arabischen Emirate hat sich mit Bundeskanzler Friedrich Merz getroffen. Heute reist der Scheich wieder ab und wir sprechen gleich über einen anderen besonderen Besuch. Mitte der 80er ist Gerhard Schröder, damals noch kein Kanzler, rüber über die Grenze nach Ostberlin gekommen. Was er dort gemacht hat und warum er ganz schön erschrocken über sich selbst war, das hören Sie gleich bei Stadtführer Klaas um 5.10 Uhr. Jetzt erstmal der nächste Lieblings-80er von Irene Cara. Hier ist Fame bei Ihrem Berliner Rundfunk 91.4.

0: Paul Young für Sie am großen 80er Freitag. Every Time You Go Away, einer Ihrer absoluten Lieblings-80er. Die spielen wir heute den ganzen Tag auch gleich wieder nach etwas Hauptstadtwissen. To go für Sie.
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2: 1985 gab es einen Besuch in Ost-Berlin von jemandem, den wir heute alle kennen, der damals aber noch gar nicht so bekannt war. Damals war er nämlich der stellvertretende Landesvorsitzende der SPD in Niedersachsen und sein Name ist Gerhard Schröder. Er wurde von Erich Honecker zu einem Gespräch eingeladen und Schröder sagte, dass er mit Erschrecken festgestellt hat, die DDR weniger zu kennen als viele andere westeuropäische Länder. Und er würde dieses Manko gerne beheben. An seinem ersten Tag hat er den Umweltminister in Ost-Berlin getroffen und war mit dem Bürgermeister auf einer Stadtrundfahrt, hat unter anderem den Gendarmenmarkt besucht. Am zweiten Tag seines Besuches traf er Erich Honecker zu einem Gedankenaustausch, der in einer offenen, sachlichen und konstruktiven Atmosphäre verlief, wie in den Zeitungen zu lesen war. Doch eines hätte sich Gerhard Schröder nie erträumen lassen, dass er 13 Jahre später im gleichen Gebäude sitzt, dann als Bundeskanzler, denn das Staatsratsgebäude war das provisorische Bundeskanzleramt.
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2: Ich bin Silas Quiring. Guten Morgen. Genau 25 Jahre sind die Anschläge vom 11. September heute her und viele Menschen wissen heute noch ganz genau, was sie damals gemacht haben. Wie wohl kein anderes Ereignis im 21. Jahrhundert hat sich 9/11 ins kollektive Gedächtnis eingebrannt. Anne Brauer.
3: Man spricht von Blitzlichterinnerung. Wie ein Foto speichert unser Gehirn so einen Moment ab. Die Bilder der einstürzenden Türme, man konnte die Katastrophe live im Fernsehen verfolgen. 9/11 ist zum Inbegriff eines Terroranschlags geworden und wirkt bis heute nach. Von einer neuen Dimension in der Flugsicherheit über den Krieg gegen den Terror und Islamfeindlichkeit bis hin zu Verschwörungstheorien. Früher ein absolutes Nischenphänomen, heute mindestens in den USA Teil des politischen Mainstreams.
2: Immer wieder kommt es vor, dass Videos im Internet landen, die heimlich mit Smart Glasses gemacht wurden. Die norwegische Hauptstadt Oslo greift da jetzt durch und hat diese Brillen mit Kameras an Schulen verboten. Auch in Deutschland wird über die Brillen diskutiert. Zur aktuellen Rechtslage sagte uns die Datenschutzbeauftragte von Schleswig-Holstein, Marit Hansen.
4: Generell gilt, dass man nicht gezielt andere Personen aufnehmen darf, egal mit welchem Medium. Bei der Brille ist es so, dass man das ja dann beim Durchgucken möglicherweise schon direkt auslöst. Beim Handy würde man draufhalten, da sieht man es also mehr, oder bei einer Kamera. Das ist jetzt der große Unterschied. Aber im Prinzip hat sich die Rechtslage nicht geändert.
2: Nach einem schweren Busunglück im Osten der Schweiz ist die genaue Opferzahl noch unklar. Die Polizei spricht von mehreren Toten und Verletzten. Genaue Zahlen wollen die Beamten im Laufe des Vormittags nennen. Als der Bus von der Straße abkam, waren rund 50 Touristen aus den Niederlanden an Bord. 40 Milliarden Euro wollen die Vereinigten Arabischen Emirate in Deutschland investieren. Ein Teil davon soll in neue Rechenzentren gesteckt werden, heißt es aus Berlin. Der Präsident der Emirate ist gerade zu einem Staatsbesuch in Deutschland. Jetzt ist auch der FC Bayern in die neue Champions-League-Saison gestartet. Mit einem am Ende fulminanten 5:0 Pflichtsieg gegen Bodø Glimt aus Norwegen. Ganz anders als geplant lief der Abend für RB Leipzig. Bei Champions-League-Debütant Como verlor RB mit 1:4.
5: Und damit ist es kurz nach 5:30. Hier ist der Berliner Rundfunk 91.4 und Wetter und Verkehr hat jetzt Schmitti aus dem Verkehrsstudio für Sie.
6: Schönen guten Morgen. Es gibt aktuell einen Feuerwehreinsatz in Tiergarten. Dort ist die Herkulesbrücke komplett gesperrt. Und A24 in Fahrtrichtung Hamburg. Zwischen Pritzwalk und Mainburg ist nach einem Unfall die rechte Spur gesperrt. Es wird heute geblitzt in Schöneberg, Lietzenburger Straße, in Friedrichshain-Andreas-Straße und A2 Richtung Berlin zwischen Netzen und Lenin. Dankeschön für Ihre Staus und Blitze unter Berlin 201-91-390 und ich wünsche eine gute Fahrt. Das kann schon echt verdammt kalt sein jetzt im September. In manchen Ecken Brandenburgs sind wir heute früh einstellig, zum Beispiel in Schipkau mit 5 Grad. In Berlin ist alles ein bisschen wärmer, hier sind es 13 Grad. Ansonsten gestaltet sich der Tag heute wieder sehr freundlich mit Sonne und Wolken im Wechsel. Regen sollte es nicht geben, aber wieder angenehme 21 Grad.
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5: Den feiern wir zusammen. Jonas Bönstedt hier, einen schönen guten Morgen. Gut eine Woche bleibt noch bis zur Wahl des Abgeordnetenhauses hier bei uns in Berlin. Und um die Parteien und ihr Programm mal etwas einzuordnen und ihnen ihre Wahl möglicherweise damit zu erleichtern, trifft sich unser Berlin-Reporter Christian Fuchs nächste Woche jeden Morgen auf einen Kiezspaziergang mit den Spitzenkandidaten der 5 Parteien, die aktuell im Abgeordnetenhaus vertreten sind. So, und jetzt gleich beschäftigen wir uns schon mal mit dem, was nach der Wahl kommt. Die Legislaturperiode. Warum die in Berlin inzwischen 5 Jahre dauert und nicht mehr wie früher 4, das hören Sie gleich bei Warum Darum um 5.40 Uhr. Vorher gibt's 2 Lieblings-80er, gleich von The Police und jetzt von Freddie Mercury. Das ist Love Kills bei Ihrem Berliner Rundfunk 91.4.

0: Einen schönen guten Morgen am großen 80er-Freitag. Die besten Hits aus dem geilsten Jahrzehnt kommen hier gleich von Bryan Adams und von Marvin Gaye. Und bevor wir hier damit weiterfeiern mit ihren Lieblings-80ern, gibt's jetzt erstmal wieder ihre tägliche Portion Alltagswissen.
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3: Warum dauert die Legislaturperiode in Berlin inzwischen 5 und nicht mehr wie früher 4 Jahre? Wie lange ein Parlament gewählt werden sollte, wird schon seit der Weimarer Republik immer wieder diskutiert. Befürworter der 5 Jahre argumentieren, dass Abgeordnete mehr Zeit brauchen, um ihre eigentliche parlamentarische Arbeit zu erledigen. Und sie rechnen vor, dass bei 4 Jahren ein Jahr für die Einarbeitung am Beginn und ein weiteres Jahr für den Wahlkampf am Ende abgezogen werden müsse. Effektiv bleiben so nur 2 Jahre für die eigentliche parlamentarische Arbeit. Verlängert man die Legislaturperiode auf 5 Jahre, dann gewinnt man also quasi 50% Zeit. Die Gegner argumentieren, wenn nur alle 5 Jahre gewählt wird, dann haben die Bürger nicht oft genug Einfluss auf die Politik und das sei undemokratisch. Letztlich haben sich in allen Bundesländern außer in Bremen die Befürworter der 5-Jahres-Regel durchgesetzt, so auch hier bei uns in Berlin. Wie oft wir wählen, wird in der Berliner Verfassung festgelegt. Nach dem Mauerfall galt zuerst die Westberliner Verfassung für die gesamte Stadt. 1995 wurde dann eine neue Verfassung vorgestellt und eine der Änderungen war, dass das Abgeordnetenhaus nicht mehr nur auf 4, sondern auf 5 Jahre gewählt werden soll. 2/3 der Wähler stimmten damals für diese neue Verfassung und seitdem wird bei uns in Berlin alle 5 Jahre gewählt.
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3: Guten Morgen. Es gibt neue Details zu den Ermittlungen gegen den Berliner SPD-Spitzenkandidaten Steffen Krach. Die Staatsanwaltschaft Hannover ermittelt nicht wegen Bestechlichkeit, sondern unter anderem wegen der Verletzung von Geschäftsgeheimnissen und der Vorteilsnahme, und das sogar in 2 Fällen und nicht nur in einem. Weitere Details nennen die Ermittler nicht. Allerdings sagen sie, dass sich die Erkenntnisse vor gut einer Woche so erhärtet hätten, dass es bei den Razzien darum ging, den Verlust von Beweismitteln zu verhindern. Gut eine Woche vor der Berlin-Wahl bleibt das Rennen weiter eng. In der neuen ARD-Infratest-Umfrage liegt nun wieder die Linke vorn mit 21%, die CDU kommt auf 20, die AfD auf 18, die Grünen auf 16 und die SPD auf 12%. BSW und FDP würden an der 5%-Hürde scheitern. Die Umfrage wurde durchgeführt, bevor die Ermittlungen gegen Steffen Krach öffentlich wurden. In den USA wird heute an die Terroranschläge vom 11. September 2001 erinnert. Vor genau 25 Jahren steuerten Terroristen Flugzeuge in die Zwillingstürme des World Trade Centers und ins Pentagon. Die zentrale Gedenkfeier findet heute am New Yorker Mahnmal am Ground Zero statt. Bei der Zeremonie werden alle noch lebenden früheren US-Präsidenten erwartet. Angehörige sollen die Namen der fast 3000 Todesopfer verlesen. Der BER bekommt mehr Langstreckenflüge. Die Airline Emirates darf künftig täglich von Schönefeld nach Dubai fliegen. Dafür hat die Bundesregierung grünes Licht gegeben. Berliner und Brandenburger haben damit künftig mehr Möglichkeiten für Flüge nach Asien, Australien und Afrika. Denn mit Dubai wird eines der größten Luftverkehrskreuze der Welt stärker an den BER angebunden. Zum Sport. Die deutschen Basketballerinnen stehen bei der Heim-WM in Berlin im Halbfinale. Sie gewannen ihr Viertelfinalspiel gegen Europameister Belgien mit 93-74. Im Halbfinale trifft Deutschland morgen Nachmittag auf Frankreich. In der Fußball-Champions League hat Bayern München gegen den norwegischen Club Bodø Glimt mit 5-0 gewonnen. RB Leipzig verlor in Italien bei Como mit 1-4. Und in der Handball-Champions League haben die Füchse Berlin mit 44-33 gegen Partizan Belgrad gewonnen.
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4: Mit Alexandra Eckel. Alle Berliner Kinder und Jugendlichen unter 16 können heute bei den U16-Wahlen zum Abgeordnetenhaus und zu den Bezirksverordnetenversammlungen mitmachen. Gewählt wird mit Stimmzetteln, Wahlkabinen und Wahlurnen. Die Wahllokale werden von den Kindern selbst organisiert und betrieben. Eine Möglichkeit, sich mit den Themen Demokratie, Wahlen und Parteien auseinanderzusetzen.
0: Kurz nach 6, guten Morgen, der Berliner Rundfunk 91.4. Wir schauen mal, ob der Freitag seinem Ruf gerecht wird, entspannter zu sein auf den Straßen. Und das fragen wir Schmitti im Verkehrsstudio.
5: Naja, es gibt zumindest noch keine Staus. Damit auch von mir einen schönen guten Morgen. Aber wir haben einen Feuerwehreinsatz in Tiergarten. Dort ist die Herkulesbrücke aktuell komplett gesperrt. In Charlottenburg bitte Vorsicht auf dem Saatwinklerdamm in Höhe Jungfernheideweg. Da sind die Ampeln aus. Und A24 in Richtung Hamburg. Dort gibt es zwischen Pritzweig und Main Behinderungen nach einem Unfall. Die rechte Spur ist gesperrt. Es wird geblitzt aktuell schon in Schöneberg-Lietzenburger Straße. L200 in Biesenthal auf der Eberswalder Straße. Dann auf der B2 zwischen Groß-Gelinike und Krampnitz und auf der A115 stadtauswärts zwischen Kleinmachnow und Babelsberg. Kommen Sie gut an, fahren Sie schön vorsichtig und wenn Sie noch was gesehen haben, rufen Sie mich gern an. Berlin 201 91 390.
1: Bei offenem Fenster schlafen läuft ab sofort wieder unter Abhärtung. Vor allem, wenn Sie in Brandenburg wohnen, da ist es vielerorts echt dolle kalt geworden in der Nacht. Doberluck-Kirchhain 8 Grad, Altdöbern 7 Grad, Guteborn 6 Grad. In Berlin haben wir Frühtemperaturen um 12 Grad. Tagsüber dann aber nochmal sehr schön mild. Es geht rauf auf 21 Grad bei einem Mix aus Sonne und Wolken. Ab den Mittagsstunden werden die Wolken dichter, es bleibt aber trocken. Am Wochenende auch wechselnd bewölkt, vor allem am Sonntag auch nass bei 20, 21 Grad.
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1: Und den feiern wir sehr gerne mit Ihnen, Simone Panteleit und Team hier. Einen schönen guten Morgen. Die einen haben schon gewählt per Brief, andere gehen nächste Woche Sonntag direkt ins Wahllokal. Und für viele Menschen hier bei uns in der Stadt wird es die allererste Wahl überhaupt sein. Das kann aufregend sein, spannend oder aber auch verunsichern. Für Sie gibt es in Berlin die ehrenamtlichen und parteiunabhängigen Wahllotsen. Wer da wen wohin lotst, das hören Sie um 6.10 Uhr nach Tears for Fears und nach Holly Johnson.
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0: Wann war Ihr erstes Mal? Also das erste Mal, dass Sie wählen durften. Es ist noch eine gute Woche hin bis zur nächsten Abgeordnetenhauswahl. Diesmal darf bereits ab 16 gewählt werden. Rund 55.000 Neuwählerinnen und Wähler können ihre Kreuzchen machen. Darunter aber nicht nur sehr junge Leute, sondern auch Menschen, die noch nicht so lange den deutschen Pass haben. Wer in Sachen Wahl noch nicht ganz durchblickt, der kann sich Hilfe suchen bei den Wahllotsen. Das ist ein Projekt der Initiative VIRA, die besonders migrantische Communities in Berlin unterstützt. Treffen können Sie die Wahllotsen zum Beispiel jetzt am Sonntag beim Mitmachfest zum Berliner Demokratietag vor der Amerika-Gedenkbibliothek in Kreuzberg. Unsere Kiez-Reporterin Lisa Wennemeyer hat die Wahllotsen schon mal vorab getroffen.
1: Ja, und hier am Stand, da gibt es auch immer so kleine Mitmachaktionen, zum Beispiel hier so eine Tafel, da kann jeder Sticker draufkleben. Welche Themen sind dir besonders wichtig in der Politik? Zum Beispiel Mieten, Klimathemen, öffentlicher Nahverkehr oder Sicherheit. Ja, und die meisten Sticker, die kleben hier eindeutig beim Thema Wohnen und Mieten, aber auch Sicherheit. Ich habe meine 3 Sticker auch schon gesetzt. Dann geht's rüber zur nächsten Tafel. Wie fühlst du dich, wenn du an Politik denkst? Da gibt's verschiedenfarbige Sticker, zum Beispiel interessiert, motiviert, hoffnungsvoll, enttäuscht oder überfordert. Ja, ganz ehrlich, da könnte ich, glaube ich, jede Farbe draufkleben. Valeria und Mikula kommen beide aus der Ukraine und haben sich zu Wahllotsen ausbilden lassen. Aber wenn wir jetzt hier schon mal vor dieser Sticker-Wall stehen, wie fühlt ihr euch denn, wenn ihr an Politik denkt?
2: Ganz positiv und motiviert. Und mich motiviert auch, wie die anderen Menschen so ins Gespräch gehen, um über ihre Gefühle zu erzählen.
3: Ich fühle mich sehr positiv an Politik. Ich fühle, dass es ist interessant und es ist wichtig, politische Mitsprache zu haben.
1: Motiviert also beide. Das ist ja, sind ja schon mal beste Voraussetzungen, denn ihr beratet Erstwähler und Wählerinnen. Mit welchen Sorgen oder Gefühlen kommen die denn auf euch zu?
2: Normalerweise, ich habe diejenigen getroffen, die enttäuscht von der Politik sind. Ja, das kann ich auch verstehen. Aber es gibt auch Leute, die positiv darüber nachdenken und ja, nur positive Feedbacks geben. Also ganz unterschiedlich.
1: Mhm. Dafür die Leute vielleicht auch zu motivieren, seid ihr ja auch da. Warum habt ihr euch als Wahllotsen ausbilden lassen?
3: Weil ich bin mein ganzes Leben mit Politik beschäftigt. Meine Eltern waren in Politik, meine Großeltern waren in Politik. Ich würde auch gerne in Politik gehen. Und deswegen denke ich, für meine Zukunft, es wird gut, mit anderen zu sprechen und verstehen, was Menschen überhaupt wollen von Politiker haben, was Menschen von Politiker erwarten.
1: Okay, Respekt für so viel Engagement. Ihr seid 19 und 22 Jahre alt. Ist ja auch nicht selbstverständlich.
0: Ja, und diese sehr engagierten Wahllotsen können Sie, wie gesagt, jetzt am Sonntag beim Mitmachfest zum Berliner Demokratietag treffen. Da stellen sich auch andere Projekte und Initiativen vor, die unsere Demokratie stärken und schützen. Und wir vom Berliner Rundfunk 91.4 sind natürlich auch mit dabei auf dem Blücherplatz vor der Amerika-Gedenkbibliothek von 12 bis 17 Uhr. Wir kümmern uns.

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2: Guten Morgen. Es gibt neue Details zu den Ermittlungen gegen den SPD-Spitzenkandidaten Steffen Krach. Die Staatsanwaltschaft Hannover ermittelt gegen ihn sogar in 2 Korruptionsfällen und nicht nur in einem. Gut eine Woche vor der Berlin-Wahl bleibt es spannend. In der neuen ARD-Infratest-Umfrage liegt die Linke nun wieder vorn mit 21%, vor der CDU mit 20, der AfD mit 18, den Grünen mit 16 und der SPD mit 12%. Die USA gedenken heute der Opfer der Terroranschläge am 11. September. Heute vor 25 Jahren flogen Terroristen Flugzeuge in die Türme des World Trade Centers und ins Pentagon. Am New Yorker Mahnmal sollen Angehörige heute die Namen der gut 3000 Opfer verlesen. Die deutschen Basketballerinnen stehen bei der Heim-WM hier in Berlin im Halbfinale. Sie besiegten am Abend Europameister Belgien mit 93-74.
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3: Mit Alexandra Eckel. Die BVG bietet Heiraten in der Tram an. Ab sofort können sich Berliner Paare für die Tram-Hochzeit am 11. Oktober bewerben. Die Tram fährt auf der Linie M4 eine Stunde vom Betriebshof Weißensee zum Hackeschen Markt und zurück. Während der Fahrt können 3 Paare in einer freien Trauung heiraten. Es dürfen auch Gäste mitgebracht werden und die Trauung kostet nichts.
4: Kurz nach 6:30 haben wir es. Schönen guten Morgen an diesem Freitag. 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Der Scheich fliegt heute zurück nach Hause. Auf dem Weg zum Flughafen gibt's bestimmt noch mal ein bisschen Trouble auf den Straßen. Wir hören mal, was Schmitti im Verkehrsstudio dazu sagt.
5: Also im Moment ist er noch im Hotel. Es gibt weiterhin Behinderungen und Sperrungen rund um den Breitscheidplatz in Charlottenburg. Davon betroffen sind Hardenberg, Joachimsthaler Kant und Budapester Straße. Aber noch heute Vormittag wird er wohl die Heimreise antreten und dann geht's in Richtung Flughafen. Da kann es deshalb auf dem Weg von der City zum Regierungsterminal in Schönefeld zu kurzzeitigen Sperrungen kommen, möglicherweise auch mit Einschränkungen auf der A113. Ansonsten ist es heute früh noch vergleichsweise ruhig auf den Straßen. Es gibt bisher keine größeren Staus. Wir haben nur noch einen Feuerwehreinsatz in Tiergarten. Die Herkulesbrücke ist dort momentan gesperrt. Und Vorsicht A24 Richtung Hamburg. Dort wird zwischen Pritzweig und Mainburg nach einem Unfall aufgeräumt. Die rechte Spur ist gesperrt. Es wird geblitzt in Schöneberg-Lietzenburger Straße. B2 zwischen Groß-Gelinicke und Krampnitz und A115 stadtauswärts zwischen Kleinmachnow und Babelsberg. Dankeschön für Ihre Staus und Blitzer und die können Sie sehr gerne auch noch ergänzen unter Berlin 201 91 390. Ich wünsche eine gute Fahrt.
4: Gerade geht die Sonne auf und sie hat vielerorts durchaus Platz zum Scheinen. Ab den Mittagsstunden ziehen dann auch deutlich kompaktere Wolken auf. Regnen soll es aber nicht bei 21 Grad höchstens. Jetzt am Morgen ist es vielerorts ungewohnt kalt. Wir haben 12 Grad in der Hauptstadt, 6 bis 13 Grad melden unsere Wetterstationen in Brandenburg. Morgen keine großartige Änderung. Auch dann wird es wechselnd bewölkt sein. Ganz vereinzelt kann es etwas tröpfeln bei 21 Grad. Am Sonntag überwiegend wolkig. Es wird regnen bei 20 Grad.
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4: Und wir sind Ihre Partybeauftragten heute früh. Simone Panteleit und Team hier. Wir begleiten Sie sehr gerne in Richtung Wochenende, an dem wieder viel los ist hier bei uns in der Stadt. Berlin Art Week, Festival der Riesendrachen, Tag des offenen Denkmals und Tag der offenen Tür bei der Berliner Polizei in Ruhleben, um nur mal ein paar Veranstaltungen zu nennen. Wir hoffen, Sie haben was Schönes vor. Sie freuen sich auf die Zeit mit der Familie und oder mit den Freunden. Ich werde mit meinem Mann und meiner Mama nach Rheinsberg fahren. Da war ich noch nie. Mir wurde gesagt, dass es super schön da sein soll. Da freue ich mich drauf. Und jetzt wünsche ich Ihnen erstmal einen wunderschönen guten Morgen am Freitag.
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0: Guten Morgen am Freitag. Es ist großer 80er Freitag beim Berliner Rundfunk 91.4 und es ist der Freitag nach der Verleihung des Deutschen Radiopreises. Für uns der Oscar der Radiobranche. Unsere Kollegin Luna Spanier war nominiert als beste Newcomerin. Das hat nicht ganz geklappt, aber für uns ist sie die Siegerin der Herzen. Aber ein anderer aus unserem Team ist ausgezeichnet worden.
1: Wir kommen jetzt zu einem ganz besonderen Moment des Abends. Wir verleihen nämlich zum ersten Mal den Ehrenpreis des Deutschen Radiopreises. Und der geht in diesem Jahr an niemand Geringeren als Rick DeLisle. Die Vorgeschichte ist, dass wir ihm diesen Preis schon ewig verleihen wollten, aber Rick wollte eben keine Preise. Und wir sind uns hier wahrscheinlich alle einig, dass kaum einer mehr einen Preis verdient hat als Rick und deswegen geben wir ihm jetzt diese verdiente Auszeichnung einfach heute.
0: Die Laudatio hat Ricks langjähriger Freund, der Sänger Ray Garvey, gehalten. Eine sehr schöne, sehr bewegende Rede. Er hat auch nochmal betont, wie wenig Rick das Rampenlicht mochte, wie bodenständig er war und wie viel er weitergegeben hat.
2: Er wusste, dass dort, wo Leidenschaft ist, auch Hoffnung ist. Und irgendwann begann er, all das, was in seinem Leben gelernt hat, an die nächsten Generationen weiterzugeben. Er half junge Menschen dabei, Vertrauen in ihr eigenes Talent zu finden.
0: Und das kann ich aus eigener Erfahrung wirklich nur bestätigen. Ich habe ziemlich genau vor 30 Jahren beim Radio ein Praktikum gemacht. Rick war damals bei diesem Sender nicht nur Moderator, sondern auch Programmchef. Und er hat mir nach diesem Praktikum einen Ausbildungsplatz gegeben und hat mich immer wieder motiviert und gecoacht, wofür ich ihm auf ewig dankbar sein werde. Den Ehrenpreis des Deutschen Radiopreises haben dann unter Standing Ovations des Publikums Ricks Kinder Sarah und Bill entgegengenommen.
3: Mein Vater war kein großer Fan von Lob an sich selbst, aber wäre er heute hier oder würde er wenigstens von woanders das hier mitbekommen, dann würde er sich auch darüber freuen. Danke an alle, die ihn auch mitbegleitet haben. Ihr seid ja alle Teil seiner Geschichte gewesen. Und vor allem vielen, vielen Dank an seine Hörer, die ihn jahrelang im Radio gehört haben. Das war für ihn immer wirklich eine Ehre und eine Pflicht und was ganz Großartiges, was er ernst genommen hat.
0: Ja, das sehe ich ganz genauso. Das sehen wir hier vom Berliner Rundfunk 91.4 alle ganz genauso. Und wir sehen das auch weiterhin als Auftrag, als Ricks Vermächtnis, dass wir hier beim Radio gar nichts sind ohne Sie, unsere Hörer. Deshalb auch von uns danke, dass wir Sie begleiten dürfen, egal ob morgens, mittags, nachmittags, abends oder nachts.

0: Endlich wieder Freitag. Endlich wieder 80er-Freitag. Von früh bis spät spielen wir Ihre Lieblings-80er und so ein kleines musikalisches Überraschungsei gibt's obendrauf.
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0: Das ist ein Song von Don Johnson, den viele vor allem als Sonny Crockett im weißen Anzug aus Miami Vice kennen.
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0: Gesungen hat Don Johnson auch. Sein größter Hit war Tell It Like It Is. Und dann gab es noch den ebenfalls sehr erfolgreichen Song Heartbeat. Heißt so wie das ganze Debütalbum. Und klingt einfach sowas von nach 80ern. Mit den Synthi-Drums, dem dramatischen Gesang und auch so ein bisschen Pathos. Hören wir jetzt. Hier ist Heartbeat von Don Johnson.

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8: Guten Morgen. Zwei Tage nach den Razzien bei der Berliner SPD und Spitzenkandidat Steffen Krach äußern sich erstmals die Ermittler. Die Staatsanwaltschaft Hannover sagt, dass sie nicht wie gedacht wegen Bestechlichkeit ermittelt, sondern unter anderem wegen der Verletzung von Geheimhaltungspflichten und der Vorteilsnahme, nicht nur in einem, sondern sogar in zwei Fällen. Vor gut einer Woche hätten sich die Erkenntnisse so erhärtet, dass es bei den Razzien nun darum ging, zu verhindern, dass Beweismittel vernichtet werden. Das Rennen um das Rote Rathaus bleibt spannend. In der neuesten ARD-Infratest-Umfrage überholt die Linke wieder die CDU. Die Linke kommt auf 21, die CDU auf 20, die AfD auf 18, die Grünen auf 16 und die SPD auf 12%. BSW und FDP würden an der 5%-Hürde scheitern. Die Zahlen wurden erhoben, bevor die Ermittlungen gegen Steffen Krach bekannt wurden. Heute vor 25 Jahren flogen Terroristen Flugzeuge ins World Trade Center und ins Pentagon. 9/11 veränderte die Welt. Die USA gedenken heute am New Yorker Mahnmal der rund 3000 Opfer. Erstmals soll in diesem Jahr auch der Menschen gedacht werden, die an den Langzeitfolgen der Anschläge gestorben sind. Nach dem Einsturz der Türme und den anschließenden Bränden befanden sich noch über Wochen hinweg Schadstoffe in der Luft. Berlin und Brandenburg hatten es sich lange gewünscht. Die Fluggesellschaft Emirates darf künftig auch den BER ansteuern. Die Bundesregierung hat ihr Okay gegeben. Künftig wird Emirates täglich vom BER nach Dubai fliegen. Für Fluggäste am BER bedeutet das, sie haben mehr Möglichkeiten für Flüge zum Beispiel nach Asien, Afrika oder Australien. Denn Dubai ist eines der größten Luftverkehrsdrehkreuze der Welt. Die deutschen Basketballerinnen stehen bei der Heim-WM in Berlin im Halbfinale. Sie besiegten am Abend Europameister Belgien mit 93-74. Morgen Nachmittag trifft Deutschland im Halbfinale auf Frankreich. Außerdem hat der FC Bayern München in der Fußball-Champions League mit 5-0 gegen Bodø Glimt aus Norwegen gewonnen. RB Leipzig verlor 1-4 gegen Como aus Italien. Und in der Handball-Champions League sind die Füchse mit einem Sieg in die neue Saison gestartet. Sie gewannen 44-33 gegen Partizan Belgrad.
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19: Mit Alexandra Eckel. Alle Berliner Kinder und Jugendlichen unter 16 können heute bei den U16-Wahlen zum Abgeordnetenhaus und zu den Bezirksverordnetenversammlungen mitmachen. Gewählt wird mit Stimmzetteln, Wahlkabinen und Wahlurnen. Die Wahllokale werden von den Kindern selbst organisiert und betrieben. Eine Möglichkeit, sich mit den Themen Demokratie, Wahlen und Parteien auseinanderzusetzen.
20: Kurz nach 7 ist es. Guten Morgen am Freitag. 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Und es hat so schön ruhig angefangen auf den Straßen, aber jetzt klemmt's wieder auf dem Stadtring A100. Mehr von Schmitti im Verkehrsstudio.
21: Ist aber noch einigermaßen auszuhalten. Schönen guten Morgen. Also in Fahrtrichtung Weddingen, da ist es sehr fließend ab der Oberlandstraße bis zum Kreuz Schöneberg. Ebenso in der Gegenrichtung ab der Beckstraße bis zur Albuinstraße. Was haben wir noch für Probleme? Wir schauen mal in die City. Immer noch Staatsbesuch bei uns, deshalb gibt's Sperrungen und Behinderungen rund um den Breitscheidplatz in Charlottenburg. Davon betroffen Hardenberg, Joachimsthaler Kant und Budapester Straße. In Tiergarten ist weiterhin die Herkulesbrücke wegen eines Feuerwehreinsatzes gesperrt. Und Vorsicht bitte auf der A13 in Fahrtrichtung Dresden. Zwischen Ruhland und Ortrand liegen Gegenstände auf der Fahrbahn. Die neuesten Blitzer, Friedenau, Rheinstraße, in Dahlem auf der Klärli, Wedding-Osloer Straße, B87 in Ranzig und auf der A13 Richtung Dresden, kurz hinterm Dreieck Spreewald. Dankeschön für Ihre Staus und Blitzer unter Berlin 201 91 390 und ich wünsche eine gute Fahrt.
20: Das ist ein nicht unfreundlicher Start in diesen Freitag. Es ist wechselnd bewölkt. Die Sonne kann sich vielerorts zeigen. Im Tagesverlauf nimmt die Bewölkung dann zu. Es soll aber nichts Nasses runterkommen bei milden 21 Grad maximal. Heute früh ist es noch sehr frisch. 12 Grad aktuell im Berliner Raum. In Brandenburg liegen wir stellenweise bei 6 bis 8 Grad. Morgen überwiegend trocken bei mal mehr, mal weniger Wolken und Höchstwerten um 21 Grad. Am Sonntag dann viele Wolken und oft nass bei 20 Grad.
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20: mit Simone Panteleit und Team. Und heute feiern wir neben dem musikalisch besten Jahrzehnt ever auch einen spektakulären Fund in der Region. In einem Wald bei Storkow sind drei Teile eines legendären Spionagetunnels wieder aufgetaucht. CIA und britischer Geheimdienst hatten den Tunnel im Kalten Krieg durch Berlin gebuddelt, um die Sowjets abzuhören. Die NVA hat ihn später ausgraben lassen und die Einzelteile quer über die DDR verteilt. 70 Jahre später sind drei Originalteile wieder aufgetaucht und jetzt nach Berlin gebracht worden. Und unser Berlin-Reporter Christian Fuchs schaut sie sich für Sie an um 7.10 Uhr nach den Rainbirds und nach Michael Jackson.
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0: Einen wunderschönen guten Morgen am großen 80er Freitag. Nur echt und original bei Ihrem Berliner Rundfunk 91.4. Wir sind Simone Panteleit und Team und nehmen Sie jetzt mit auf eine Zeitreise. Unser Ziel, die Jahre 54, 55. Da haben CIA und britischer Geheimdienst einen Tunnel durch Berlin gebaut, mitten hinein ins sowjetische Abhörnetz. Ein ziemlich spektakulärer Spionage-Coup, der allerdings nicht lange geheim geblieben ist. Die NVA hat den Tunnel später ausgegraben und die Einzelteile quer über die DDR verteilt. Jetzt sind drei dieser Originalteile in einem Wald bei Storkow wieder aufgetaucht und man hat sie zurück in die Hauptstadt gebracht. Unser Berlin-Reporter Christian Fuchs steht jetzt da, wo die Tunnelteile zwischengelagert wurden, in der Mauergedenkstätte an der Bernauer Straße.
1: Ich stehe in einer großen Röhre. Im Grunde ist das eine verrostete Röhre, ungefähr 2 Meter im Durchmesser. Und die hat schon einige Löcher. Man sieht, die ist ein bisschen vernietet auch an manchen Stellen. Es ist eine blaue Plane drüber, damit der Regen nicht noch mehr hier den Rost ansetzt. Und das soll dieser Spionagetunnel sein? Ich habe ja keine Ahnung, kann ich kaum glauben. Ich gehe mal raus zu Dietmar Arnold von den Berliner Unterwelten. Herr Arnold, Sie haben den ja mitentdeckt. Woher wissen Sie, dass das wirklich dieser Tunnel ist, von dem wir jetzt geredet haben?
2: Also wir haben ihn natürlich auch schon vermessen. Die Briten und die Amerikaner haben diesen im Zollmaß gebaut, nicht im Zentimeter. Daran kann man das sofort ablesen. Und man sieht natürlich auch von anderen Segmenten, die entdeckt worden sind, das sind genau die gleichen Segmente.
1: Wenn Sie darüber reden, dann sehe ich so ein Blitzen in Ihren Augen und die Mundwinkel, die gehen so leicht nach oben. Was bedeutet das für Sie als Historiker, so einen Tunnel dann auch wieder hier direkt zu haben, zu finden?
2: Also es ist natürlich ein Sensationsfund und dass wir den hier bei der Gedenkstätte Berliner Mauer zwischenlagern dürfen, sind wir auch sehr dankbar für.
1: Das sieht jetzt für mich erstmal aus, da ist ja auch noch Sand drin und so weiter. Wie hat das damals hier ausgesehen? Wie muss man sich das vorstellen?
2: Also das war blank, das war super sauber da drin, da war die modernste Technik eingebaut, Vorverstärkeranlagen. Die haben ja drei große Kabel angezapft mit insgesamt 300 Leitungen, fast 300 Leitungen. Und dann gingen dort die Vorverstärkeranlagen, gingen die Kabel durch den Tunnel durch und in der Radarstation, da waren 150 Tonbandgeräte, die pausenlos aufgenommen haben und pro Woche sind dort 25 Tonnen Material an Tonbändern rausgeflogen worden nach Großbritannien zur Auswertung.
1: Und dabei wussten die Russen die ganze Zeit schon, dass sie abgehört werden und haben natürlich die wichtigen Sachen nicht hier kommuniziert, wo sie wussten, dass das irgendjemand mithören kann. Ist schon wirklich eine irre Geschichte.
0: Ja, und Sie können diesen ehemaligen Spionagetunnel auch eines Tages sehen, wenn er, wie er heißt, konserviert wurde. Ein Teilstück soll ans DDR-Museum gehen, eines wird künftig im Rahmen einer Unterweltentour gezeigt und das dritte Teilstück könnte am Originalschauplatz des Tunnels am heutigen Mauerweg zwischen Rudow und Altglienicke ausgestellt werden. 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

0: 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Hier ist Sebastian Pasotti.
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2: Guten Morgen. Gegen SPD-Spitzenkandidat Steffen Krach wird nicht nur in einem, sondern in zwei mutmaßlichen Korruptionsfällen ermittelt. Das hat die Staatsanwaltschaft Hannover mitgeteilt. Mit den Razzien wollte sie verhindern, dass Beweise vernichtet werden. 9 Tage vor der Berlin-Wahl überholt die Linke wieder die CDU. In der neuen ARD-Infratest-Umfrage kommt die Linke auf 21%, die CDU auf 20, die AfD auf 18, die Grünen auf 16 und die SPD auf 12%. In den USA wird heute an die Terroranschläge vom 11. September 2001 erinnert. Vor genau 25 Jahren steuerten Terroristen Flugzeuge in die Zwillingstürme des World Trade Centers und ins Pentagon. Die zentrale Gedenkfeier findet heute am New Yorker Mahnmal am Ground Zero statt. Der Traum von der Medaille lebt. Die deutschen Basketballerinnen stehen nach einem 93-74 Sieg gegen Europameister Belgien im Halbfinale der Heim-WM hier in Berlin.
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3: Mit Alexandra Eckel. Die BVG bietet Heiraten in der Tram an. Ab sofort können sich Berliner Paare für die Tram-Hochzeit am 11. Oktober bewerben. Die Tram fährt auf der Linie M4 eine Stunde vom Betriebshof Weißensee zum Hackeschen Markt und zurück. Während der Fahrt können 3 Paare in einer freien Trauung heiraten. Es dürfen auch Gäste mitgebracht werden und die Trauung kostet nichts.
0: Kurz nach 7:30, guten Morgen, der Berliner Rundfunk 91.4. So schön, dass es freitags nicht ganz so voll auf den Straßen ist, wie gefühlt sonst immer. Obwohl an irgendeiner Ecke klemmt er immer, auch heute am Freitag. Mehr von Schmitti im Verkehrsstudio.
4: Guten Morgen. Ja, es klemmt so ein bisschen auf der Landsberger Allee stadteinwärts in Marzahn vor der Baustelle Marzahner Brücken. Da sind sie aber in etwa 5 Minuten durch. Stadtring 100 ist heute auch nicht ganz so voll. Wir haben zwar ziemlich dichten Verkehr, einmal Richtung Wedding, ab der Oberlandstraße bis zum Kreuz Schöneberg, dann in Fahrtrichtung Treptow ab dem Dreieck Charlottenburg bis zum ICC und dann nochmal ab Höhe Wechsstraße bis zur Albuinstraße. Die neuesten Blitzer stehen Friedenau-Rheinstraße in Dahlem auf der Klärallee, dann im Wedding in der Osloer Straße, B87 in Ranzig und A13 Richtung Dresden, kurz hinterm Dreieck Spreewald. Kommen Sie gut an, Staus und Blitzer können Sie sehr gerne noch ergänzen unter Berlin 201 91 390.
0: Und auf einmal ist es morgens ganz schön kalt in Berlin und Brandenburg. Die Temperaturen sind ordentlich abgesackt in der Nacht. Aktuell haben wir stellenweise Werte um 6 bis 8 Grad in Brandenburg. In der Hauptstadt liegen wir bei 12 Grad. Tagsüber wird es dann nochmal ganz angenehm mit 21 Grad maximal. Dazu gibt es erstmal Sonne und Wolken im Mix. Die Bewölkung nimmt im Laufe des Tages zu, es soll aber trocken bleiben. Morgen am Samstag erwarten wir 21 Grad, am Sonntag 20 Grad. Morgen auch wechselnd bewölkt mit nur seltenen Schauern. Am Sonntag stehen mehr Wolken auf dem Programm plus Regen.
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0: Mit Simone Panteleit und Team, gut eine Woche vor der Wahl zum Abgeordnetenhaus hier bei uns in Berlin. Und falls Sie noch unsicher sind, wo Sie Ihre Kreuzchen machen sollen, sind Sie bei uns genau richtig, denn wir haben die Spitzenkandidaten der 5 Parteien, die aktuell im Abgeordnetenhaus vertreten sind, zu Kiez-Spaziergängen mit unserem Berlin-Reporter Christian Fuchs eingeladen. Das schon mal zum Vormerken. Am Montag um 7.10 Uhr geht's los und die dazugehörigen Videos finden Sie schon jetzt am Wochenende auf berlinerrundfunk.de und in unserer App. Jetzt gleich beschäftigen wir uns mit dem, was nach der Wahl kommt, die Legislaturperiode. Warum die in Berlin inzwischen 5 Jahre dauert und nicht mehr wie früher 4, das hören Sie gleich bei Warum Darum um 7.40 Uhr.
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2: Warum dauert die Legislaturperiode in Berlin inzwischen 5 und nicht mehr wie früher 4 Jahre? Wie lange ein Parlament gewählt werden sollte, wird schon seit der Weimarer Republik immer wieder diskutiert. Befürworter der 5 Jahre argumentieren, dass Abgeordnete mehr Zeit brauchen, um ihre eigentliche parlamentarische Arbeit zu erledigen. Und sie rechnen vor, dass bei 4 Jahren ein Jahr für die Einarbeitung am Beginn und ein weiteres Jahr für den Wahlkampf am Ende abgezogen werden müsse. Effektiv bleiben so nur 2 Jahre für die eigentliche parlamentarische Arbeit. Verlängert man die Legislaturperiode auf 5 Jahre, dann gewinnt man also quasi 50% Zeit. Die Gegner argumentieren, wenn nur alle 5 Jahre gewählt wird, dann haben die Bürger nicht oft genug Einfluss auf die Politik und das sei undemokratisch. Letztlich haben sich in allen Bundesländern außer in Bremen die Befürworter der 5-Jahres-Regel durchgesetzt, so auch hier bei uns in Berlin. Wie oft wir wählen, wird in der Berliner Verfassung festgelegt. Nach dem Mauerfall galt zuerst die Westberliner Verfassung für die gesamte Stadt. 1995 wurde dann eine neue Verfassung vorgestellt. Und eine der Änderungen war, dass das Abgeordnetenhaus nicht mehr nur auf 4, sondern auf 5 Jahre gewählt werden soll. 2/3 der Wähler stimmten damals für diese neue Verfassung. Und seitdem wird bei uns in Berlin alle 5 Jahre gewählt.
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0: Noch nicht mal 8 Uhr an diesem Freitag und wir sind zusammen schon am Feiern. So ist es bei uns am großen 80er Freitag. Simone Panteleit und Team hier. Ja, und immer kurz vorm Wochenende kramen wir nochmal extra tief in unserer Plattenkiste.
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0: Das ist immer einer, der vielleicht so ein bisschen in Vergessenheit geraten ist, wie der von Johnny Hates Jazz. Die Kombo ist immer noch bzw. wieder zusammen, tritt auch regelmäßig auf, als nächstes in gut 2 Wochen in Großbritannien und hat im Repertoire so eine Welthits wie Shattered Dreams, Turn Back the Clock und auch I Don't Want to Be a Hero. Hören wir jetzt bei ihrem Berliner Rundfunk 91.4.

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11: Guten Morgen. Es gibt neue Details zu den Ermittlungen gegen den Berliner SPD-Spitzenkandidaten Steffen Krach. Die Staatsanwaltschaft Hannover ermittelt nicht wegen Bestechlichkeit, sondern unter anderem wegen der Verletzung von Geschäftsgeheimnissen und der Vorteilsnahme und das sogar in zwei Fällen und nicht nur in einem. Weitere Details nennen die Ermittler nicht. Allerdings sagen sie, dass sich die Erkenntnisse vor gut einer Woche so erhärtet hätten, dass es bei den Razzien darum ging, den Verlust von Beweismitteln zu verhindern. Gut eine Woche vor der Berlin-Wahl bleibt das Rennen weiter eng. In der neuen ARD-Infratest-Umfrage liegt nun wieder die Linke vorn mit 21%. Die CDU kommt auf 20, die AfD auf 18, die Grünen auf 16 und die SPD auf 12%. BSW und FDP würden an der 5%-Hürde scheitern. Die Umfrage wurde durchgeführt, bevor die Ermittlungen gegen Steffen Krach öffentlich wurden. In den USA wird heute an die Terroranschläge vom 11. September 2001 erinnert. Vor genau 25 Jahren steuerten Terroristen Flugzeuge in die Zwillingstürme des World Trade Centers und ins Pentagon. Die zentrale Gedenkfeier findet heute am New Yorker Mahnmal am Ground Zero statt. Bei der Zeremonie werden alle noch lebenden früheren US-Präsidenten erwartet. Angehörige sollen die Namen der fast 3000 Todesopfer verlesen. Der BER bekommt mehr Langstreckenflüge. Die Airline Emirates darf künftig täglich von Schönefeld nach Dubai fliegen. Dafür hat die Bundesregierung grünes Licht gegeben. Berliner und Brandenburger haben damit künftig mehr Möglichkeiten für Flüge nach Asien, Australien und Afrika. Denn mit Dubai wird eines der größten Luftverkehrskreuze der Welt stärker an den BER angebunden. Zum Sport. Die deutschen Basketballerinnen stehen bei der Heim-WM in Berlin im Halbfinale. Sie gewannen ihr Viertelfinalspiel gegen Europameister Belgien mit 93-74. Im Halbfinale trifft Deutschland morgen Nachmittag auf Frankreich. In der Fußball-Champions League hat Bayern München gegen den norwegischen Club Bodø Glimt mit 5-0 gewonnen. RB Leipzig verlor in Italien bei Como mit 1-4. Und in der Handball-Champions League haben die Füchse Berlin mit 44-33 gegen Partizan Belgrad gewonnen.
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12: Mit Alexandra Eckel. Alle Berliner Kinder und Jugendlichen unter 16 können heute bei den U16-Wahlen zum Abgeordnetenhaus und zu den Bezirksverordnetenversammlungen mitmachen. Gewählt wird mit Stimmzetteln, Wahlkabinen und Wahlurnen. Die Wahllokale werden von den Kindern selbst organisiert und betrieben. Eine Möglichkeit, sich mit den Themen Demokratie, Wahlen und Parteien auseinanderzusetzen.
1: Kurz nach 8 ist es. Guten Morgen, der Berliner Rundfunk 91.4. Also normalerweise haben wir um die Zeit schon ganz schön Chaos auf den Straßen, aber weil Freitag ist, fällt alles ein bisschen ruhiger aus. Den Überblick hat Schmitti für Sie im Verkehrsstudio.
13: Nun, dann gucken wir uns zuerst mal den Stadtring 100 an. In Fahrtrichtung Wedding sind es gerade mal 6-7 Minuten mehr ab der Einfahrt Grade Straße bis zum Kreuz Schöneberg. In der Gegenrichtung läuft es ein bisschen besser. Da ist es nur etwas zäh. Einmal ab dem Dreieck Charlottenburg bis zum Dreieck Funkturm und dann nochmal ab Höhe Wegstraße bis zur Albuinstraße sowie vor der Ausfahrt zur Straße am Treptower Park. Da sind es aber auch so in etwa 7-8 Minuten durch. Dann haben wir immer noch einen Staatsgast in Berlin. Es gibt deshalb weiterhin Behinderungen und Sperrungen rund um den Breitscheidplatz in Charlottenburg. Davon betroffen sind Hardenberg, Joachimsthaler Kant und Budapester Straße. Jetzt noch im Laufe des Vormittags tritt der Scheich dann aber seine Heimreise an. Dann kann es nochmal auf dem Weg von der City zum Regierungsterminal in Schönefeld zu kurzzeitigen Sperrungen kommen, möglicherweise auch mit Einschränkungen auf der A113. Vorsicht noch auf der A24 Richtung Hamburg zwischen Pritzwalk und Mainburg laufen Aufräumarbeiten nach einem Unfall. Die rechte Spur ist dort gesperrt und die aktuellsten Blitzer stehen in Biesdorf, Apollo-Falterallee, dann in Lichtenrade auf dem Kirchhainer Damm. In Eggersdorf wird geblitzt in der Karl-Marx-Straße, auf der B167 in Löwenberg, auf der Eberswalder Straße und auf der A10, dem südlichen Berliner Ring, zwischen Dreieck-Potsdam und Glindow. Fahren Sie überall schön vorsichtig und wenn Sie Staus und Blitzer noch ergänzen wollen, rufen Sie mich gern an unter Berlin 201-91-390.
1: Es ist vielerorts echt dolle kalt geworden in der Nacht. Nauen 8 Grad, Altdöbern 7 Grad, Guteborn 6 Grad. In Berlin haben wir Frühtemperaturen um 12 Grad. Tagsüber dann aber nochmal sehr schön mild. Es geht rauf auf 21 Grad bei einem Mix aus Sonne und Wolken. Ab den Mittagsstunden werden die Wolken dichter, es bleibt aber trocken. Am Wochenende auch wechselnd bewölkt, vor allem am Sonntag auch nass bei 20 bis 21 Grad.
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1: Mit Simone Panteleit und Team und mit einem spektakulären Fund hier bei uns in der Region. Da wurden Überreste von einem legendären Spionagetunnel gefunden. CIA und britischer Geheimdienst hatten diesen Tunnel im Kalten Krieg durch Berlin gebaut, um die Sowjets abzuhören. Die NVA hat ihn später ausgraben lassen und die Einzelteile quer über die DDR verteilt. Jetzt sind drei Tunnelteile bei Storkow wieder aufgetaucht und die sollen jetzt hier bei uns in Berlin restauriert werden. Wie das gemacht wird und wann Sie selbst in diesen Spionagetunnel steigen können, das erfahren Sie gleich von unserem Berlin-Reporter Christian Fuchs um 8.10 Uhr nach Europe und nach Kenny Rogers zusammen mit der großartigen Dolly Parton.
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0: Europe und The Final Countdown dürfen natürlich auch nicht fehlen am großen 80er Freitag hier beim Berliner Rundfunk 91.4. Wir sind Simone Panteleit und Team und sind jetzt mit Ihnen bei einem spektakulären Fund aus unserer Region. Drei Teile eines legendären Spionagetunnels aus dem Kalten Krieg sind nach rund 70 Jahren wieder aufgetaucht und liegen inzwischen hier bei uns in der Stadt. Fast 10 Meter verrostete Tunnelröhre, aus der jetzt wieder ein begehbares Stück Berliner Geschichte gemacht werden soll. Was dafür alles zu tun ist und wie lange es dauert, das erfragt jetzt unser Berlin-Reporter Christian Fuchs. Er ist für Sie vor Ort im Zwischenlager der Tunnelteile in der Mauergedenkstätte an der Bernauer Straße.
1: Ich habe ja keine Ahnung, muss ich ja zugeben, aber alleine, dass das Ding hier liegt, ist ja schon beeindruckend. Dabei sieht es gar nicht so beeindruckend aus. Für mich eine verrostete, große Röhre. Ungefähr 2 Meter, man kann tatsächlich drin stehen, ist eine blaue Plane drüber, damit das erstmal von Regen geschützt wird. Und ich gehe jetzt mal rein, man hört es ein bisschen hallen. Und da steht Dietmar Arnold, schönen guten Tag.
2: Ja, guten Morgen.
1: Sie sind von den Berliner Unterwelten, Sie haben das Ding hier quasi mit hergeschafft. Hier bröselt was von der Wand hier. Was ist das hier?
2: Oh, Gott, das ist Farbe. Der ganze Tunnel wurde von innen angestrichen mit so einer Art Farbe, womit man auch Schwimmbecken abdichtet. Okay. Der war ja tief unter der Erde. Und damit nicht von außen Wasser in den Tunnel reinkommt, hat man den von innen einmal komplett mit dieser Schwimmbeckenfarbe ausgestrichen.
1: Ich hoffe, ich habe jetzt nichts zerstört, aber er sieht schon ganz schön ramponiert aus. Sie wollen das Ding ja auch restaurieren, dann wieder zur Verfügung stellen. Wie kann man das überhaupt schaffen?
2: Also erstmal müssen wir den Grund säubern, dann wird sozusagen eine große Entrostungsaktion gemacht, dann wird Rostschutz aufgetragen. Um den sozusagen zu sichern, an einigen Stellen werden wir nachschweißen, um also so dünne Stellen wieder hinzubekommen. Es gibt allerdings auch ein paar Bodenpartien, die sind so kaputt gegangen, verrostet. Ja, dann werden wir also aus einem anderen Tunnel, der auch verrostet ist, werden wir die intakten Teile rausnehmen und dann dort wieder einsetzen.
1: Ach, aus mehreren machen Sie dann quasi einen, der noch so funktioniert?
2: Oder zwei oder drei, also wir haben ja insgesamt 3 Teile geborgen mit einer Länge von knapp 10 Meter Gesamtlänge und es ist ein Zufall gewesen, dass sie dort auf dem Gelände der Bundeswehr bei Storkow rumstanden und ein Vereinsmitglied war dort beruflich unterwegs und hat die dann mit dem Standortkommandanten gesprochen und mit der meinte, da stehen so Röhren rum, könnte der Spionagetunnel sein und der hat es natürlich sofort erkannt und dann gleich Meldung bei uns gemacht. 14 Tage haben wir gebraucht, dann waren sie hier.
1: 2 Wochen, um sie hierher zu transportieren, 2 Jahre circa für die Restauration der Tunnel. Aber dann sollen sie auch der Öffentlichkeit wieder zugänglich gemacht werden.
0: Ja, und zwar soll ein Teilstück ans DDR-Museum gehen. Eines wird künftig im Rahmen einer Unterweltentour gezeigt. Und das dritte Teilstück könnte am Originalschauplatz des Tunnels am heutigen Mauerweg zwischen Rodo und Altklinika ausgestellt werden. 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

0: 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Jetzt alles, was wichtig ist aus Berlin, Brandenburg, Deutschland und der Welt. Hier ist Sebastian Pasotti.
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2: Guten Morgen. Es gibt neue Details zu den Ermittlungen gegen den SPD-Spitzenkandidaten Steffen Krach. Die Staatsanwaltschaft Hannover ermittelt gegen ihn sogar in 2 Korruptionsfällen und nicht nur in einem. Gut eine Woche vor der Berlin-Wahl bleibt es spannend. In der neuen ARD-Infratest-Umfrage liegt die Linke nun wieder vorn mit 21%, vor der CDU mit 20, der AfD mit 18, den Grünen mit 16 und der SPD mit 12%. Die USA gedenken heute der Opfer der Terroranschläge am 11. September. Heute vor 25 Jahren flogen Terroristenflugzeuge in die Türme des World Trade Centers und ins Pentagon. Am New Yorker Mahnmal sollen Angehörige heute die Namen der gut 3000 Opfer verlesen. Die deutschen Basketballerinnen stehen bei der Heim-WM hier in Berlin im Halbfinale. Sie besiegten am Abend Europameister Belgien mit 93-74.
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3: Mit Alexandra Eckel. Die BVG bietet Heiraten in der Tram an. Ab sofort können sich Berliner Paare für die Tram-Hochzeit am 11. Oktober bewerben. Die Tram fährt auf der Linie M4 eine Stunde vom Betriebshof Weißensee zum Hackeschen Markt und zurück. Während der Fahrt können 3

0: zur Albuinstraße. In Richtung Wedding dauert es eine Viertelstunde länger ab der Einfahrt Gradestraße bis zum Kreuz Schöneberg. Und dann auch wieder Stau auf der A103 stadteinwärts, also Steglitz Richtung Schöneberg, hier in der Überleitung zum Sachsendamm. Dann Achtung, Unfall in Potsdam an der Kreuzung Amundsenstraße, Maulbeerallee. In Bad Freienwalde wird das Altstadtfest gefeiert an diesem Wochenende. Bis Sonntagabend 18 Uhr gibt es deshalb umfangreiche Sperrungen im Innenstadtbereich. Und A24 in Richtung Berlin zwischen Putlitz und Mainburg ist die rechte Spur durch ein defektes Fahrzeug blockiert. Geblitzt wird in Rudow Johannisthaler Chaussee, in Charlottenburg Helmholtzstraße, Reinickendorf in der Holländerstraße, in Prötzl auf der Strausberger Straße und auf der A10, dem südlichen Berliner Ring zwischen Dreieck Potsdam und Glindow. Dankeschön für Ihre Staus und Blitzer. Fahren Sie schön vorsichtig und wenn Sie noch was gesehen haben, dann rufen Sie mich gerne an. Berlin 201 91 390.
1: Ähnlich wie gestern ist es heute wechselnd bewölkt mit sonnigen Abschnitten. Ab den Mittagsstunden ziehen dann noch kompaktere Wolken auf. Regnen soll es aber nicht bei 21 Grad höchstens. Jetzt am Morgen vielerorts ungewohnt kalt. Wir haben 12 Grad in der Hauptstadt. 6 bis 13 Grad melden unsere Wetterstationen in Brandenburg. Morgen keine großartige Änderung. Auch dann wechselnd bewölkt. Ganz vereinzelt kann es etwas tröpfeln bei 21 Grad. Am Sonntag dann überwiegend wolkig und es wird regnen bei 20 Grad.
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1: Wir begleiten Sie in Richtung Wochenende, an dem Sie die Qual der Wahl haben. So viel ist los in Berlin und Brandenburg. Berlin Art Week, Festival der Riesendrachen, Tag des offenen Denkmals und Tag der offenen Tür bei der Polizei auf dem Gelände in Ruhleben, um nur mal ein paar Veranstaltungen zu nennen. Was auch immer Sie machen werden, wir wünschen Ihnen die allerbeste Zeit und jetzt einen schönen guten Morgen am Freitag.
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0: Guten Morgen am Freitag. Es ist großer 80er Freitag beim Berliner Rundfunk 91.4 und es ist der Freitag nach der Verleihung des Deutschen Radiopreises. Für uns der Oscar der Radiobranche. Unsere Kollegin Luna Spanier war nominiert als beste Newcomerin. Das hat nicht ganz geklappt, aber für uns ist sie die Siegerin der Herzen. Aber ein anderer aus unserem Team ist ausgezeichnet worden.
1: Wir kommen jetzt zu einem ganz besonderen Moment des Abends. Wir verleihen nämlich zum ersten Mal den Ehrenpreis des Deutschen Radiopreises. Und der geht in diesem Jahr an niemand Geringeren als Rick Delisle. Die Vorgeschichte ist, dass wir ihm diesen Preis schon ewig verleihen wollten, aber Rick wollte eben keine Preise. Und wir sind uns hier wahrscheinlich alle einig, dass kaum einer mehr einen Preis verdient hat als Rick. Und deswegen geben wir ihm jetzt diese verdiente Auszeichnung einfach heute.
0: Die Laudatio hat Ricks langjähriger Freund, der Sänger Ray Garvey, gehalten. Eine sehr schöne, sehr bewegende Rede. Er hat auch nochmal betont, wie wenig Rick das Rampenlicht mochte, wie bodenständig er war und wie viel er weitergegeben hat.
2: Er wusste, dass dort, wo Leidenschaft ist, auch Hoffnung ist. Und irgendwann begann er, all das, was in seinem Leben gelernt hat, an die nächsten Generationen weiterzugeben. Er half junge Menschen dabei, Vertrauen in ihr eigenes Talent zu finden.
0: Und das kann ich aus eigener Erfahrung wirklich nur bestätigen. Ich habe ziemlich genau vor 30 Jahren beim Radio ein Praktikum gemacht. Rick war damals bei diesem Sender nicht nur Moderator, sondern auch Programmchef. Und er hat mir nach diesem Praktikum einen Ausbildungsplatz gegeben und hat mich immer wieder motiviert und gecoacht, wofür ich ihm auf ewig dankbar sein werde. Den Ehrenpreis des Deutschen Radiopreises haben dann unter Standing Ovations des Publikums Ricks Kinder Sarah und Bill entgegengenommen.
3: Mein Vater war kein großer Fan von Lob an sich selbst, aber wäre er heute hier oder würde er wenigstens von woanders das hier mitbekommen, dann würde er sich auch darüber freuen. Danke an alle, die ihn auch mitbegleitet haben. Ihr seid ja alle Teil seiner Geschichte gewesen. Und vor allem vielen, vielen Dank an seine Hörer, die ihn jahrelang im Radio gehört haben. Das war für ihn immer wirklich eine Ehre und eine Pflicht und was ganz Großartiges, was er ernst genommen hat.
0: Ja, das sehe ich ganz genauso. Das sehen wir hier vom Berliner Rundfunk 91.4 alle ganz genauso. Und wir sehen das auch weiterhin als Auftrag, als Ricks Vermächtnis, dass wir hier beim Radio gar nichts sind ohne Sie, unsere Hörer. Deshalb auch von uns danke, dass wir Sie begleiten dürfen, egal ob morgens, mittags, nachmittags, abends oder nachts.

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1: Den gibt's immer am 80er Freitag und es ist immer ein Song, den Sie bestimmt auch schon länger nicht mehr gehört haben. Der jetzt kommt von einer Frau, die schon als Kind am New Yorker Broadway gespielt hat. Später war sie in mehreren Filmen zu sehen, hat auch eine Gesangskarriere gestartet. Ihr größter Hit, When the Rain Begins to Fall, zusammen mit Jermaine Jackson. Aber auch solo hatte Pia Sedora durchaus Erfolg, unter anderem mit Let's Dance Tonight. Und den haben wir jetzt bei ihrem Berliner Rundfunk 91.4. Ich bin Simone Panteleit, mein Team und ich wünschen Ihnen einen guten Start in den neuen Tag.

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13: Moin. Jetzt alles, was wichtig ist aus Berlin-Brandenburg, Deutschland und der Welt. Hier ist Sebastian Pasutti.
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14: Guten Morgen. 2 Tage nach den Razzien bei der Berliner SPD und Spitzenkandidat Steffen Krach äußern sich erstmals die Ermittler. Die Staatsanwaltschaft Hannover sagt, dass sie nicht wie gedacht wegen Bestechlichkeit ermittelt, sondern unter anderem wegen der Verletzung von Geheimhaltungspflichten und der Vorteilsnahme, nicht nur in einem, sondern sogar in 2 Fällen. Vor gut einer Woche hätten sich die Erkenntnisse so erhärtet, dass es bei den Razzien nun darum ging, zu verhindern, dass Beweismittel vernichtet werden. Das Rennen um das Rote Rathaus bleibt spannend. In der neuesten ARD-Infratest-Umfrage überholt die Linke wieder die CDU. Die Linke kommt auf 21, die CDU auf 20, die AfD auf 18, die Grünen auf 16 und die SPD auf 12%. BSW und FDP würden an der 5%-Hürde scheitern. Die Zahlen wurden erhoben, bevor die Ermittlungen gegen Steffen Krach bekannt wurden. Heute vor 25 Jahren flogen Terroristen Flugzeuge ins World Trade Center und ins Pentagon. 9/11 veränderte die Welt. Die USA gedenken heute am New Yorker Mahnmal der rund 3000 Opfer. Erstmals soll in diesem Jahr auch der Menschen gedacht werden, die an den Langzeitfolgen der Anschläge gestorben sind. Nach dem Einsturz der Türme und den anschließenden Bränden befanden sich noch über Wochen hinweg Schadstoffe in der Luft. Berlin und Brandenburg hatten es sich lange gewünscht. Die Fluggesellschaft Emirates darf künftig auch den BER ansteuern. Die Bundesregierung hat ihr Okay gegeben. Künftig wird Emirates täglich vom BER nach Dubai fliegen. Für Fluggäste am BER bedeutet das, sie haben mehr Möglichkeiten für Flüge zum Beispiel nach Asien, Afrika oder Australien, denn Dubai ist eines der größten Luftverkehrsdrehkreuze der Welt. Die deutschen Basketballerinnen stehen bei der Heim-WM in Berlin im Halbfinale. Sie besiegten am Abend Europameister Belgien mit 93-74. Morgen Nachmittag trifft Deutschland im Halbfinale auf Frankreich. Außerdem hat der FC Bayern München in der Fußball-Champions League mit 5-0 gegen Bodø Glimt aus Norwegen gewonnen. RB Leipzig verlor 1-4 gegen Como aus Italien. Und in der Handball-Champions League sind die Füchse mit einem Sieg in die neue Saison gestartet. Sie gewannen 44-33 gegen Partizan Belgrad.
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15: Mit Alexandra Eckel. Alle Berliner Kinder und Jugendlichen unter 16 können heute bei den U16-Wahlen zum Abgeordnetenhaus und zu den Bezirksverordnetenversammlungen mitmachen. Gewählt wird mit Stimmzetteln, Wahlkabinen und Wahlurnen. Die Wahllokale werden von den Kindern selbst organisiert und betrieben. Eine Möglichkeit, sich mit den Themen Demokratie, Wahlen und Parteien auseinanderzusetzen.
13: Kurz nach 9 ist es. Guten Morgen, der Berliner Rundfunk 91.4. Der Scheich reist ab, die Kolonne nach Schönefeld ist durch. Es gab kurzzeitige Sperrungen entlang der Autobahn und davon sind auch immer noch ein paar Staus übrig. Mehr von Schmitti im Verkehrsstudio.
16: Also im Moment klemmt es noch so ein kleines bisschen in Schönefeld, also am Seegraben, dann auf der Waltersdorfer Chaussee, auf der Alt-Geliniker Chaussee. Die ganzen Zufahrten zur Autobahn waren ja kurzzeitig mal gesperrt. Und wir haben es auch gemerkt auf dem Stadtring 100, da wurde ja der Verkehr auch gestoppt in Fahrtrichtung Süd ab der Albuinstraße. Da läuft es jetzt wieder. Was noch übrig geblieben ist, ist ein bisschen Stau ab der Detmolder Straße bis zur Albuinstraße. Aber jetzt wegen der Baustelle hier dauert es etwa so 10, 12 Minuten, um durchzukommen. Hat sich natürlich ein bisschen was angehäuft. Und auf der A103 Steglitz Richtung Schöneberg jetzt leider wieder 20 Minuten plus auf der Überleitung zum Sachsendamm. Dann geht's weiter mit einem Unfall in Zehlendorf an der Kreuzung Dahlemer Weg unter den Eichen. Es gibt in alle Richtungen mittlerweile Stau, besonders auf dem Dahlemer Weg stadteinwärts. Hier 20 Minuten anstehen und geblitzt wird in Rudo-Johannisthaler Chaussee, Charlottenburg-Helmholtzstraße, in Grünheide-Karl-Marx-Straße, B5 in Höhe Wustermark und auf der A10 im südlichen Berliner Ring zwischen Dreieck-Potsdam und Glindow. Dankeschön für Ihre Staus und Blitzer und Sie können gerne noch was durchgeben. Berlin 201 91 390. Ich wünsche eine gute Fahrt.
13: Alles wie gehabt beim Wetter. Es ist wechselnd bewölkt mit sonnigen Abschnitten. Im Tagesverlauf nimmt die Bewölkung weiter zu. Es soll aber nichts Nasses runterkommen bei milden 21 Grad maximal. Heute früh ist es noch recht frisch. Wir haben in Brandenburg teilweise einstellige Werte. In Berlin liegen wir bei 10 bis 12 Grad. Morgen überwiegend trocken, bei mal mehr, mal weniger Wolken und Höchstwerten um 21 Grad. Am Sonntag meist wolkig und nass bei 20 Grad.
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13: Mit Simone Panteleit und Team und bei uns geht's gleich um einen spektakulären Fund in der Region. In einem Wald bei Storkow sind drei Teile eines legendären Spionagetunnels gefunden worden. CIA und britischer Geheimdienst hatten den Tunnel im Kalten Krieg durch Berlin gebuddelt, um die Sowjets abzuhören. Die NVA hat ihn später ausgraben lassen und die Einzelteile quer über die DDR verteilt. Jetzt sind drei Originalteile wieder aufgetaucht und nach Berlin gebracht worden. Unser Berlin-Reporter Christian Fuchs schaut sie sich für Sie an und Sie hören natürlich, wann und wo und wie Sie sich das Ganze angucken können. Um 9.10 Uhr nach Meteor und nach Vanessa Paradis.
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0: Lauter Lieblings-80er gibt's heute am großen 80er-Freitag hier beim Berliner Rundfunk 91.4. Wir sind Simone Panteleit und Team und nehmen Sie heute früh nicht nur mit ins musikalisch beste Jahrzehnt ever, sondern auch noch mit auf eine weitere Zeitreise. Unser Ziel, die Jahre 1954-55. Da haben CIA und britischer Geheimdienst einen Tunnel durch Berlin gebaut, mitten hinein ins sowjetische Abhörnetz. Ein ziemlich spektakulärer Spionage-Coup, der allerdings nicht lange geheim geblieben ist. Die NVA hat den Tunnel später ausgegraben und die Einzelteile quer über die DDR verteilt. Jetzt sind drei dieser Originalteile in einem Wald bei Storkow wieder aufgetaucht und man hat sie zurück in die Hauptstadt gebracht. Unser Berlin-Reporter Christian Fuchs war für Sie da, wo die Tunnelteile zwischengelagert wurden, in der Mauergedenkstätte an der Bernauer Straße.
1: Im Grunde ist das eine verrostete Röhre, ungefähr 2 Meter im Durchmesser. Und die hat schon einige Löcher. Man sieht, die ist so ein bisschen vernietet auch an manchen Stellen. Es ist eine blaue Plane drüber, damit der Regen nicht noch mehr hier den Rost ansetzt. Und das soll dieser Spionagetunnel sein. Dietmar Arnold von den Berliner Unterwelten. Herr Arnold, Sie haben den ja mitentdeckt. Woher wissen Sie, dass das wirklich dieser Tunnel ist, von dem wir jetzt geredet haben?
2: Also wir haben ihn natürlich auch schon vermessen. Die Briten und die Amerikaner haben diesen im Zollmaß gebaut, nicht im Zentimeter. Daran kann man das sofort ablesen. Hm. Und man sieht natürlich auch von anderen Segmenten, die entdeckt worden sind, das sind genau die gleichen Segmente.
1: Alleine, dass das Ding hier liegt, ist ja schon beeindruckend. Dabei sieht es gar nicht so beeindruckend aus. Für mich eine verrostete, große Röhre. Sieht schon ganz schön ramponiert aus. Sie wollen das Ding ja auch restaurieren, dann wieder zur Verfügung stellen. Wie kann man das überhaupt schaffen?
2: Also erstmal müssen wir den Grund säubern, dann wird sozusagen eine große Entrostungsaktion gemacht, dann wird Rostschutz aufgetragen, um den sozusagen zu sichern. An einigen Stellen werden wir nachschweißen, um also so dünne Stellen wieder hinzubekommen. Es gibt allerdings auch ein paar Bodenpartien, die sind so kaputt gegangen, verrostet. Ja, dann werden wir also aus einem anderen Tunnel, der auch verrostet ist, werden wir die intakten Teile rausnehmen und dann dort wieder einsetzen.
1: Ach, aus mehreren machen Sie dann quasi der noch so funktioniert?
2: Oder 2 oder 3, also wir haben ja insgesamt 3 Teile geborgen mit einer Länge von knapp 10 Meter Gesamtlänge. Und es ist ein Zufall gewesen, dass sie dort auf dem Gelände der Bundeswehr bei Storkow rumstanden und ein Vereinsmitglied war dort beruflich unterwegs und hat die dann mit dem Standortkommandanten gesprochen und mit der meinte, da stehen so Röhren rum, könnte der Spionagetunnel sein, und der hat es natürlich sofort erkannt und dann gleich Meldung bei uns gemacht. 14 Tage haben wir gebraucht, dann waren sie hier.
1: 2 Wochen, um sie hierher zu transportieren, 2 Jahre circa für die Restauration der Tunnel. Aber dann sollen sie auch der Öffentlichkeit wieder zugänglich gemacht werden.
0: Ja, und zwar soll ein Teilstück ans DDR-Museum gehen. Eins wird künftig im Rahmen einer Unterweltentour gezeigt. Und das dritte Stück könnte am Originalschauplatz des Tunnels, am heutigen Mauerweg zwischen Rudow und Altglienicke, aufgestellt werden. 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
10: Guten Morgen. Gegen SPD-Spitzenkandidat Steffen Krach wird nicht nur in einem, sondern in 2 mutmaßlichen Korruptionsfällen ermittelt. Das hat die Staatsanwaltschaft Hannover mitgeteilt. Mit den Razzien wollte sie verhindern, dass Beweise vernichtet werden. 9 Tage vor der Berlin-Wahl überholt die Linke wieder die CDU. In der neuen ARD-Infratest-Umfrage kommt die Linke auf 21%, die CDU auf 20, die AfD auf 18, die Grünen auf 16 und die SPD auf 12%. In den USA wird heute an die Terroranschläge vom 11. September 2001 erinnert. Vor genau 25 Jahren steuerten Terroristen Flugzeuge in die Zwillingstürme des World Trade Centers und ins Pentagon. Die zentrale Gedenkfeier findet heute am New Yorker Mahnmal am Ground Zero statt. Der Traum von der Medaille lebt. Die deutschen Basketballerinnen stehen nach einem 93-74 Sieg gegen Europameister Belgien im Halbfinale der Heim-WM hier in Berlin.
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11: Mit Alexandra Eckel. Die BVG bietet Heiraten in der Tram an. Ab sofort können sich Berliner Paare für die Tram-Hochzeit am 11. Oktober bewerben. Die Tram fährt auf der Linie M4 eine Stunde vom Betriebshof Weißensee zum Hackeschen Markt und zurück. Während der Fahrt können drei Paare in einer freien Trauung heiraten. Es dürfen auch Gäste mitgebracht werden und die Trauung kostet nichts.
9: Kurz nach 9:30 haben wir es. Guten Morgen, der Berliner Rundfunk 91.4. Die Baustelle auf dem Stadtring A.

0: Laufe des Tages oder vormittags wird es hier garantiert noch ein bisschen voller. Dann haben wir noch ein paar Probleme auf der A24 Richtung Berlin. Zwischen Putlitz und Mainburg ist die rechte Spur durch ein defektes Fahrzeug blockiert. Bitte Vorsicht. Und geblitzt wird im Prenzlauer Berg, Bornholmer Straße, in Rudo-Johannisthaler Chaussee, Charlottenburg-Otto-Suhr-Allee, in Garz an der Oder auf der Kastanienallee, Schönefeld-Wassmannsdorfer Chaussee und A13 Richtung Dresden, kurz hinter Dreieck Spreewald. Dankeschön für Ihre Staus und Blitzer unter Berlin 201 91 390 und allen unterwegs eine gute Fahrt.
1: Morgens ist es ganz schön kalt mit teils schon einstelligen Temperaturen in Brandenburg. Tagsüber wird es dann aber nochmal angenehm mit 21 Grad maximal. Dazu gibt es erstmal Wolken und etwas Sonne im Mix. Die Bewölkung nimmt im Laufe des Tages zu, es soll aber trocken bleiben. Morgen am Samstag erwarten wir 21 Grad, am Sonntag 20 Grad. Morgen auch wechselnd bewölkt mit nur seltenen Schauern. Am Sonntag stehen mehr Wolken auf dem Programm plus Regen.
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1: Und den feiern wir sehr gerne mit Ihnen, Simone Panteleit und Team hier. Schönen guten Morgen. Die einen haben schon gewählt per Brief, andere gehen nächste Woche Sonntag direkt ins Wahllokal. Und für viele Menschen hier bei uns in der Stadt wird es die allererste Wahl überhaupt sein. Das kann aufregend sein, spannend oder auch ganz schön verunsichern. Für Sie gibt es in Berlin die ehrenamtlichen und parteiunabhängigen Wahllotsen. Wer da wen wohin lotst, das hören Sie um 9.40 Uhr nach Whitesnake und nach Baltimora.
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0: Wann war Ihr erstes Mal? Also das erste Mal, dass Sie wählen durften. Es ist noch eine gute Woche hin bis zur nächsten Abgeordnetenhauswahl. Diesmal darf bereits ab 16 gewählt werden. Rund 55.000 Neuwählerinnen und Wähler können ihre Kreuzchen machen. Darunter aber nicht nur sehr junge Leute, sondern auch Menschen, die noch nicht so lange den deutschen Pass haben. Wer in Sachen Wahl noch nicht ganz durchblickt, der kann sich Hilfe suchen bei den Wahllotsen. Das ist ein Projekt der Initiative VIRA, die besonders migrantische Communities in Berlin unterstützt. Treffen können Sie die Wahllotsen zum Beispiel jetzt am Sonntag beim Mitmachfest zum Berliner Demokratietag vor der Amerika-Gedenkbibliothek in Kreuzberg. Unsere Kiez-Reporterin Lisa Wennemeyer hat die Wahllotsen schon mal vorab getroffen.
1: Ja, und hier am Stand, da gibt es auch immer so kleine Mitmachaktionen. Zum Beispiel hier so eine Tafel, da kann jeder Sticker draufkleben. Welche Themen sind dir besonders wichtig in der Politik? Zum Beispiel Mieten, Klimathemen, öffentlicher Nahverkehr oder Sicherheit. Ja, und die meisten Sticker, die kleben hier eindeutig beim Thema Wohnen und Mieten, aber auch Sicherheit. Ich habe meine 3 Sticker auch schon gesetzt. Dann geht's rüber zur nächsten Tafel. Wie fühlst du dich, wenn du an Politik denkst? Da gibt's verschiedenfarbige Sticker, zum Beispiel interessiert, motiviert, hoffnungsvoll, enttäuscht oder überfordert. Ja, ganz ehrlich, da könnte ich, glaube ich, jede Farbe draufkleben. Valeria und Mikula kommen beide aus der Ukraine und haben sich zu Wahllotsen ausbilden lassen. Aber wenn wir jetzt hier schon mal vor dieser Sticker-Wall stehen, wie fühlt ihr euch denn, wenn ihr an Politik denkt?
2: Ganz positiv und motiviert, und mich motiviert auch, wie die anderen Menschen so ins Gespräch gehen, um über ihre Gefühle zu erzählen.
3: Ich fühle mich sehr positiv an Politik. Ich fühle, dass es ist interessant und es ist wichtig, politische Mitsprache zu haben.
1: Motiviert also beide. Das ist ja, sind ja schon mal beste Voraussetzungen, denn ihr beratet Erstwähler und Wählerinnen. Mit welchen Sorgen oder Gefühlen kommen die dann auf euch zu?
2: Normalerweise, ich habe diejenigen getroffen, die enttäuscht von der Politik sind. Ja, das kann ich auch verstehen. Aber es gibt auch Leute, die positiv darüber nachdenken und ja, nur positive Feedbacks geben. Also ganz unterschiedlich.
1: Mhm. Dafür die Leute vielleicht auch zu motivieren, seid ihr ja auch da. Warum habt ihr euch als Wahllotsen ausbilden lassen?
3: Weil ich bin mein ganzes Leben mit Politik beschäftigt. Meine Eltern waren in Politik, meine Großeltern waren in Politik. Ich würde auch gerne in Politik gehen. Und deswegen denke ich, für meine Zukunft, es wird gut, mit anderen zu sprechen und verstehen, was Menschen überhaupt wollen von Politiker haben, was Menschen von Politiker erwarten.
1: Okay, Respekt für so viel Engagement. Ihr seid 19 und 22 Jahre alt. Ist ja auch nicht selbstverständlich.
0: Ja, und diese sehr engagierten Wahllotsen können Sie, wie gesagt, jetzt am Sonntag beim Mitmachfest zum Berliner Demokratietag treffen. Da stellen sich auch andere Projekte und Initiativen vor, die unsere Demokratie stärken und schützen. Und wir vom Berliner Rundfunk 91.4 sind natürlich auch mit dabei auf dem Blücherplatz vor der Amerika-Gedenkbibliothek von 12 bis 17 Uhr. Wir kümmern uns.

0: Guten Morgen um kurz vor 10. Der große 80er-Freitag ist schon in vollem Gange hier bei uns.
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0: Der kommt von The Cure. Und in dem Song verarbeitet Robert Smith, der Sänger der Band, ein Kindheitstrauma. Er hatte damals extreme Angst vor Spinnen. In dem Video zum Song spielt auch eine Spinne mit, die ihn am Ende mit Haut und Haaren vertilgt. Ein überdimensionales Vieh aus Plüsch und Plastik. Hier ist unser Überraschungs-80er der Stunde, Lullaby von The Cure.

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1: Ich bin Sebastian Pasotti. Guten Tag. Die USA gedenken heute der Opfer der Terroranschläge vom 11. September 2001. Zum 25. Jahrestag wird US-Präsident Trump an einer Gedenkzeremonie im Pentagon in Washington teilnehmen. Alle anderen noch lebenden früheren US-Präsidenten werden bei der zentralen Gedenkfeier in New York sein. Bei den Anschlägen am 11. September wurden fast 3000 Menschen getötet. Bis heute sind etwa 40% der Opfer nicht identifiziert. Außerdem erkranken Zehntausende wegen hochgiftiger Schadstoffe in der Luft an Krebs. Gut eine Woche vor der Abgeordnetenhauswahl zeichnet sich weiter ein enges Rennen ab. Gleich zwei Umfragen sehen die Linke vorn. Bei der ARD kommt sie auf 21, im ZDF sogar auf 23%. Sie liegt damit jeweils knapp vor der CDU. Außerdem sehen beide Umfragen die AfD auf Platz 3, knapp vor den Grünen. Die SPD ist abgeschlagen auf Platz 5. Außerdem schaffen es in beiden Umfragen das BSW und die FDP nicht über die 5%-Hürde. Das Land Berlin hat nach der Cyberattacke auf die Verwaltung eine zentrale Anlaufstelle für Betroffene eingerichtet. Auf der Internetseite berlin.de gibt es Informationen für Bürgerinnen und Bürger, die vermuten, dass ihre Daten abgeflossen sind. Der Hackerangriff vergangenen Monat hatte Teile der Verwaltung tagelang lahmgelegt. Cyberkriminelle wollten vom Senat ein Lösegeld erpressen, rund 2 Millionen Euro in Bitcoins. Der Senat hatte das abgelehnt, die Daten wurden daraufhin veröffentlicht. Zum Abschluss der Haushaltswoche debattiert der Bundestag heute unter anderem über den Etat von Bundesarbeitsministerin Baas. Die SPD-Politikerin verantwortet den größten Einzeletat. Er beinhaltet unter anderem die Ausgaben für die Rente. Am letzten Tag der Haushaltswoche ziehen die Fraktionen außerdem noch einmal Bilanz. Danach werden sämtliche Einzelpläne zur weiteren Beratung an den Haushaltsausschuss überwiesen. Die Abstimmung über den Haushalt ist dann Ende des Jahres.
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2: Mit Alexandra Eckel. Alle Berliner Kinder und Jugendlichen unter 16 können heute bei den U16-Wahlen zum Abgeordnetenhaus und zu den Bezirksverordnetenversammlungen mitmachen. Gewählt wird mit Stimmzetteln, Wahlkabinen und Wahlurnen. Die Wahllokale werden von den Kindern selbst organisiert und betrieben. Eine Möglichkeit, sich mit den Themen Demokratie, Wahlen und Parteien auseinanderzusetzen.
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4: Also momentan ist gar nicht so viel los auf den Straßen. Wir haben nur ein kleines bisschen Stau oder stockenden Verkehr auf der A100 in Fahrtrichtung Treptow. Hier dauert es etwa 8 Minuten länger ab der Detmolder Straße bis zur Albuinstraße. In der Gegenrichtung nur ein bisschen Stop and Go zwischen dem Tempelhofer Damm und dem Kreuz Schöneberg. Außerdem wird er 10 Minuten mehr einplanen auf der A103 stadteinwärts im Kreuz Schöneberg und zwar auf der Überleitung zur A100 in Fahrtrichtung Treptow. Geblitzt wird in Prenzlauer Berg, Bornholmer Straße, Tiergarten Altonaer Straße, in Neukölln auf der Sonnenallee, in Frankfurt Leipziger Straße und A13 Richtung Dresden kurz hinterm Dreieck Spreewald. Dankeschön für Ihre Staus und Blitzer unter Berlin 201 91 390 und ich wünsche eine gute Fahrt.
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4: Vom teils einstelligen Temperaturschock vom Morgen dürften wir uns so langsam erholt haben. In Berlin jetzt 15 Grad, Angermünde und Cottbus melden 14 und bis zu 21 kriegen wir überall noch. Dabei bleibt es trocken, aber auch sehr wechselnd bewölkt. Trotzdem boxt sich immer wieder die Sonne durch. Am Wochenende wird es dann etwas wechselhafter, kühler und nasser.
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Der Berliner Rundfunk 91.4 ist hier mit Simone Panteleit und Team. Hi. Tracy Chapman mit Fast Car hören wir jetzt und ich habe vor nicht allzu langer Zeit einen schönen Artikel über sie gelesen. Da hat sich ein Musikkritiker gefragt, warum ihre Songs heute noch modern und aktuell sind, warum auch junge Leute Tracy Chapman für sich entdecken, und er fasst zusammen, dass es da keine Mätzchen gibt, keine Schnörkel, kein modischer Musikfirlefanz, sondern, Zitat, eine Kombination aus exzellentem Handwerk und einem Füllhorn an Ideen. Ja, das lassen wir einfach mal so stehen, oder?

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10: Ich bin Alexandra Eckel. Guten Tag. Gut eine Woche vor der Berliner Abgeordnetenhauswahl sagen Umfragen ein enges Rennen von Linkspartei und CDU voraus. Sowohl Umfragen der ARD als auch des ZDF sehen die Linke mit kleinem Abstand vorn mit 21 bzw. 23% der Stimmen. In beiden Umfragen ist die AfD drittstärkste Kraft vor den Grünen. Die SPD steht auf Platz 5. In den Umfragen würden BSW und FDP nicht ins Abgeordnetenhaus kommen. Sonntag in einer Woche wählt Berlin ein neues Abgeordnetenhaus. Knapp 2,5 Millionen Menschen sind wahlberechtigt. Parallel werden auch die Bezirksverordnetenversammlungen gewählt. Nach dem Cyberangriff auf die Verwaltung des Landes Berlin ist eine zentrale Anlaufstelle für Betroffene eingerichtet worden. Auf berlin.de gibt es Informationen für Bürgerinnen und Bürger, die vermuten, dass auch ihre Daten gestohlen wurden. Der Hackerangriff vor einem Monat hatte Teile der Verwaltung über Tage lahmgelegt. Cyberkriminelle wollten den Senat um 2 Millionen Euro in Bitcoin erpressen. Der Senat ging nicht darauf ein. Daraufhin hatten die Hacker riesige Datenmengen ins Darknet gestellt.
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12: Es ist weiterhin vergleichsweise ruhig auf den Straßen. Nur auf dem Stadtring A100 dauert es wie immer ein paar Minuten länger. Richtung Treptow knapp 10 Minuten ab Detmolder bis zur Albuinstraße und dann nochmal 5 Minuten Wartezeit vor der Ausfahrt zur Straße am Treptower Park. In Bad Freienwalde wird an diesem Wochenende das Altstadtfest gefeiert und genau dort gibt es deshalb natürlich umfangreiche Sperrungen. Die halten auch an bis etwa Sonntagabend 18 Uhr. Und geblitzt wird in Marzahn auf dem Blumenberger Damm, in Spandau am Juliusturm, in Lichterfelde auf dem Ostpreußendamm, in Birkenwerder unter den Ulmen und auf der A10, dem östlichen Berliner Ring zwischen Dreieckbahnim und Hohenschönhausen. Dankeschön für Ihre Staus und Blitzer. Die können Sie sehr gerne auch noch ergänzen unter Berlin 201 91 390. Kommen Sie gut an. Ja gut, mit dem Wetter können wir vielleicht nicht unbedingt einen Blumenpott gewinnen, aber so hässlich ist es ja nun auch wieder nicht. Es gibt zwar viele Wolken, die mal mehr, mal weniger dicht sein können heute, die lassen aber auch immer wieder viel Freiraum für die Sonne. Dadurch wird's mit 21 Grad wieder sehr angenehm mild heute. Aktuell haben wir 16.
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1: Wem verdanken wir einem Duo, das in den 80ern mit langen Haaren, toupierter Föhnwelle, Lipgloss und Kajal unterwegs war und dem man angesehen hat, dass es sehr oft und sehr gerne ins Solarium geht? Die Rede ist nicht von zwei Frauen, wie Sie jetzt vielleicht gedacht haben, sondern von Thomas Anders und Dieter Bohlen, besser bekannt auch als Modern Talking. Die Musik der beiden, eine Mischung aus irgendwie schlimm, aber auch irgendwie total geil. Inzwischen ist es der totale Kult und deshalb hören wir jetzt auch einen der größten Modern Talking Hits, Sherry Sherry Lady, unser Überraschungshit der Stunde.

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4: Ich bin Ralf Gulke. Guten Tag. In den USA wird heute an die Terroranschläge vom 11. September 2001 erinnert. Die zentrale Gedenkfeier findet an dem New Yorker Mahnmal statt, wo früher das World Trade Center stand. Bei der Zeremonie wollen alle noch lebenden Ex-US-Präsidenten und andere Politiker an die fast 3000 Todesopfer erinnern. Präsident Trump ist nicht eingeladen. Vor 25 Jahren hatten Al-Qaida-Terroristen 4 Passagierflugzeuge gekapert. 3 von ihnen steuerten sie in das World Trade Center und das Pentagon. Knapp 2 Monate vor den wichtigen Kongress-Zwischenwahlen in den USA haben Präsident Trump und sein Vize Vance die oppositionellen Demokraten scharf attackiert. Beim Parteitag forderte Trump in Dallas die Anwesenden auf, die rechte Hand zu heben und dem größten Präsidenten aller Zeiten zu geloben, zur Wahl zu gehen.
5: I pledge to the greatest president in the history of the United States.
4: Den Republikanern droht bei der Wahl im November eine empfindliche Schlappe. Nach Bekanntwerden neuer Details aus den Ermittlungen gegen den Berliner SPD-Spitzenkandidaten Steffen Krach hat er die Anschuldigungen zurückgewiesen. Er zeigte sich sehr zuversichtlich, dass die Unbegründetheit der Vorwürfe das Ergebnis der Prüfung der Staatsanwaltschaft Hannover sein wird. Ermittelt wird wegen des Anfangsverdachts der Vorteilsannahme in 2 Fällen sowie auf eine Verletzung von Geschäftsgeheimnissen, so die Behörde. Krach sagte, es handle sich um ein einziges Verfahren, alle Vorwürfe seien unbegründet. Nach dem folgenschweren Hackerangriff auf Berlin hat der Senat eine Anlaufstelle für Betroffene eingerichtet. Auf der Webseite berlin.de können Bürger sich informieren und Kontakt aufnehmen, die von der illegalen Datenveröffentlichung betroffen sein könnten, teilte die Senatsverwaltung mit. Staatssekretär Hauer sagte, man wolle so umfassend wie möglich informieren. Betroffene werden von der Verwaltung informiert. Allerdings kann das dauern, weil mehr als 1 Million Datensätze von den Hackern ins Darknet gestellt worden.
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6: Mit Sebastian Pasotti. Am Gasometer in Schöneberg gibt es ab heute ein neues Hundeauslaufgebiet. Bezirksstadträtin Ellerbeck sagt, das neue Auslaufgebiet soll zur Konfliktvermeidung und zur Förderung des respektvollen Miteinanders beitragen. Viele Schöneberger Hundehalter hatten sich einen sicheren Auslauf gewünscht.
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8: Ja, also bis auf Stadtring 100 ist momentan nicht so viel im Angebot. In Fahrtrichtung Treptow dauert es knapp 10 Minuten länger ab der Detmolder Straße bis zur Albuinstraße. Und in der Gegenrichtung haben wir einmal zähfließenden Verkehr zwischen Tempelhofer Damm und dem Kreuz Schöneberg. Dann nochmal 10 Minuten plus ab der Detmolder Straße bis zum Dreifunkturm. Das gleiche gilt für die Ausfahrt Hallenseestraße zum Messedamm. Die neuesten Blitzer stehen Tempelhof Bölkestraße, im Prenzlauer Berg in der Bornholmer Straße, Spandau Falkenseer Chaussee, in Schwedt Ferdinand von Schillstraße und an 9 Richtung Leipzig zwischen Niemeck und Kleinmarzehns. Kommen Sie gut an, Staus und Blitzer können Sie gerne noch durchgeben. Berlin 201 91 390.
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8: Das Sonnenpensum beträgt heute insgesamt rund 6 Stunden. Ansonsten ist es wechselnd bewölkt, besonders jetzt am Vormittag auch stärker. Am Nachmittag werden die Wolkenlücken dann wieder größer und das Thermometer steigt bis auf 21 Grad. Aktuell haben wir 17 und es bleibt trocken.
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1: Der Berliner Rundfunk 91.4 mit Simone Panteleit und Team. Und jetzt mit einem Song von Queen, den wir auch Michael Jackson zu verdanken haben. Another One Bites the Dust ist 1980 bei einem Konzert gespielt worden, sollte aber nicht aufs nächste Album drauf. Michael Jackson war an dem Abend im Publikum, fand den Song total geil und ist dann der Legende nach dem Konzert Backstage gegangen, um die Queen-Jungs zu überreden, den Song doch zu veröffentlichen. Haben sie gemacht und so wurde es einer ihrer größten Hits. Hören wir jetzt bei ihrem Berliner Rundfunk 91.4.

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3: Ich bin Alexandra Eckel. Guten Tag. Gut eine Woche vor der Abgeordnetenhauswahl zeichnet sich weiter ein enges Rennen ab. Gleich zwei Umfragen sehen die Linke vorn. Bei der ARD kommt sie auf 21, im ZDF sogar auf 23%. Sie liegt damit jeweils knapp vor der CDU. Außerdem sehen beide Umfragen die AfD auf Platz 3, knapp vor den Grünen. Die SPD liegt abgeschlagen auf Platz 5. Außerdem schafften es in beiden Umfragen das BSW und die FDP nicht über die 5%-Hürde. Heute früh sind Polizei und Rettungskräfte nach Adlershof gerufen worden. In der Anna-Segers-Straße waren anscheinend Schüsse gefallen. Nach Medienberichten fanden die Einsatzkräfte eine Person mit einer mutmaßlichen Schussverletzung. Der Bereich wurde weiträumig abgesperrt. Die verletzte Person wurde ins Krankenhaus gebracht. Die Hintergründe sind noch unklar. Die Polizei hat die Ermittlungen aufgenommen.
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9: Es geht wieder los mit einem Update vom Stadtring 100. Da ist es Richtung Treptow gerade gut voll geworden. Fast eine Viertelstunde anstehen ab der Detmolder Straße bis zur Albuinstraße. In der Gegenrichtung sind es knapp 10 Minuten mehr in der Ausfahrt Hallenseestraße zum Messedamm. Dann schauen wir raus nach Brandenburg zur A10, dem westlichen Berliner Ring. Auch da gibt es jetzt wieder Stau vor der Baustelle Havelbrücke. In Fahrtrichtung Magdeburg dauert es zwischen Potsdam Nord und Föben etwa 10 Minuten länger. In der Gegenrichtung sind es nur 5 Minuten mehr. Es wird aktuell geblitzt. In Karlshorst verlängerte Waldoallee, in Marzahn Bitterfelder Straße, in Starken auf dem Nennhauser Damm, Groß-Schulzendorf Zossener Straße und an Neuen Richtung Berlin zwischen Niemeck und Klein-Marzehns. Dankeschön für Ihre Staus und Blitzer. Die können Sie gerne noch ergänzen unter Berlin 201 91 390. Und eine gute Fahrt wünsche ich. Nutzen wir dieses für September doch recht milde und freundliche Wetter nochmal aus. Am Wochenende wird es wechselhafter, kühler und nasser, besonders am Sonntag. Heute aber nochmal bis zu 21 Grad warm bei einem regenfreien Mix aus Sonne und Wolken. Aktuell haben wir 17 bis 18 Grad.
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1: Das ist immer ein Song, der voll die Flashback-Gefühle hervorruft. Und der jetzt stammt von einem Interpreten, der nur einen einzigen Song herausgebracht hat. Liegt daran, dass er eigentlich gar kein Sänger, sondern Schauspieler ist. Lee Majors, bekannt unter anderem aus Ein Colt für alle Fälle. Da hat er ja einen Stuntman gespielt und passend dazu hat er auch einen Song eingesungen. The Unknown Stuntman. Jetzt unser Überraschungshit der Stunde.

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21: Ich bin Ralf Gulke. Guten Tag. Die USA gedenken heute der Opfer der Terroranschläge vom 11. September 2001. Zum 25. Jahrestag wird Präsident Trump an einer Gedenkfeier im Pentagon in Washington teilnehmen. Alle anderen noch lebenden früheren US-Präsidenten werden bei der zentralen Gedenkfeier in New York sein. Bei den Anschlägen am 11. September wurden fast 3000 Menschen getötet. Bis heute sind etwa 40% der Opfer nicht identifiziert. Außerdem erkrankten Zehntausende wegen hochgiftiger Schadstoffe in der Luft an Krebs.
5: Nach dem folgenschweren Hackerangriff auf Berlin hat der Senat eine Anlaufstelle für Betroffene eingerichtet. Auf der Webseite berlin.de können Bürger sich informieren und Kontakt aufnehmen, die von der illegalen Datenveröffentlichung betroffen sein könnten, teilte die Senatsverwaltung mit. Staatssekretär Hauer sagte, man wolle so umfassend wie möglich informieren. Betroffene werden von der Verwaltung informiert. Allerdings kann das dauern, weil mehr als 1 Million Datensätze von den Hackern ins Darknet gestellt worden. In gut einer Woche wählt Berlin ein neues Abgeordnetenhaus. Gleich 2 aktuelle Umfragen zeigen, dass das Rennen weiter eng ist. Sowohl in einer ARD als auch in einer ZDF-Umfrage liegt die Linke mit 1-2 Prozentpunkten knapp vor der CDU. Die AfD folgt jeweils auf Platz 3 vor den Grünen und der etwas abgeschlagenen SPD. FDP und BSW würden es jeweils nicht ins Abgeordnetenhaus schaffen. Bei dem schweren Unfall eines niederländischen Reisebusses in der Schweiz sind 5 Menschen ums Leben gekommen. Es gäbe 3 Schwerverletzte, teilte die Polizei im Kanton Graubünden mit. Der Bus war auf einer Rundreise aus noch ungeklärten Ursachen umgekippt. Die jemenitische Houthi-Miliz hat nach Angaben eines örtlichen Regierungsvertreters eine Insel in der Meerenge Bab el-Mandab eingenommen. Damit kontrolliert die pro-iranische Miliz die wichtige Schifffahrtsstraße. Unterdessen meldet das US-Newsportal Axios, der saudi-arabische Kronprinz Mohammed bin Salman habe die USA zu Militärschlägen gegen die Houthis gedrängt. Präsident Trump habe diese Bitte aber in 2 Telefonaten abgelehnt.
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8: Mit Sebastian Pasotti. Nach 7 Jahren Pause kehrt das Altklinika Spätsommerfest zurück. Von heute bis Sonntag wird im Ortskern Altklinike wieder gemeinsam gefeiert. Das Fest war in der Corona-Pandemie eingestellt worden. Bei der 650-Jahr-Feier Altklinikes im vergangenen Jahr war der Wunsch entstanden, das Spätsommerfest wieder zu beleben.
22: 12 Uhr und gleich 3 Minuten. Hier ist der Berliner Rundfunk 91.4 Verkehrsservice. Legen wir los mit dem Stadtring 100. Täglicher Baustellenstau da wieder Richtung Treptow. Rund 10 Minuten mehr ab Detmolder bis Albuinstraße. Und ebenso 10 Minuten kommen obendrauf in der Gegenrichtung in der Ausfahrt zum Messedamm. In Kreuzberg ist die Yorkstraße Richtung Gneisenaustraße zwischen Möckern und Großbärenstraße momentan immer noch wegen eines Feuerwehreinsatzes gesperrt. Dann schauen wir nach Brandenburg. A10 westlicher Berliner Ring, da wieder der Stau an der Baustelle in Höhe Havelbrücke Richtung Magdeburg 10 Minuten plus zwischen Potsdam Nord und Vöben. In der Gegenrichtung sind es 5 Minuten mehr. Dann Vorsicht bitte auf der 111 Richtung Charlottenburg zwischen Stolpe und der Raststätte Stolper Heide Ost. Da liegen Gegenstände auf der Fahrbahn. Und in Bad Freienwalde wird an diesem Wochenende das Altstadtfest gefeiert. Bis Sonntagabend sind dort deshalb einige Straßen gesperrt. Die neuesten Blitzer stehen in Neukölln, Karl-Marx-Straße, Tempelhof, Tempelhofer Damm und in Schwedt auf der Grünauer Dorfstraße. Dankeschön für Ihre Staus und Blitzer unter Berlin 201 91 390 und allen unterwegs eine gute Fahrt.
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22: Jo, ab jetzt werden die Wolken immer dichter hier bei uns in Berlin und Brandenburg. Viel Sonne ist nicht mehr drin heute. Es soll aber trotzdem weitgehend trocken bleiben bei 21 Grad maximal. Morgen am Samstag überwiegend trocken bei mal mehr, mal weniger Wolken. Maximal 21 Grad dazu. Am Sonntag meist wolkig und nass bei 20 Grad.
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22: Mit Jonas Böhnstedt und mit einem spektakulären Fund hier bei uns in der Region. In einem Wald bei Storkow sind 3 Teile eines legendären Spionagetunnels gefunden worden. CIA und britischer Geheimdienst, die hatten den Tunnel im Kalten Krieg durch Berlin gebuddelt, um die Russen abzuhören. Die NVA hat ihn später ausgraben lassen und die Einzelteile quer über die DDR verteilt. Jetzt sind 3 Originalteile wieder aufgetaucht und nach Berlin gebracht worden. Unser Berlin-Reporter Christian Fuchs schaut sie sich für Sie an und Sie hören natürlich, wann und wo Sie selbst in den Tunnel steigen können. Um 12.15 Uhr. Und jetzt erstmal der nächste Lieblings-80er von Midnight Oil, Bats Are Burning am großen 80er-Freitag beim Berliner Rundfunk 91.4.

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0: Schön, dass Sie bei uns sind am großen 80er Freitag. Wir reisen heute gemeinsam ins musikalisch beste Jahrzehnt ever. Und jetzt ausnahmsweise auch mal in die 50er Jahre. Mitten im Kalten Krieg hatten CIA und der britische Geheimdienst einen Tunnel durch Berlin gebaut, mitten hinein ins sowjetische Abhörnetz. Ein ziemlich spektakulärer Spionage-Coup, der allerdings nicht lange geheim geblieben ist. Die NVA hat den Tunnel später wieder ausgegraben und die Einzelteile quer in der DDR verteilt. Jetzt, 70 Jahre später, sind drei dieser Originalteile in einem Wald bei Storkow wieder aufgetaucht und man hat sie zurück in die Hauptstadt gebracht. Unser Berlin-Reporter Christian Fuchs war für Sie da, wo die Tunnelteile zwischengelagert sind, in der Mauergedenkstätte an der Bernauer Straße.
1: Im Grunde ist das eine verrostete Röhre, ungefähr 2 Meter im Durchmesser. Und die hat schon einige Löcher. Man sieht, die ist ein bisschen vernietet auch an manchen Stellen. Es ist eine blaue Plane drüber, damit der Regen nicht noch mehr hier den Rost ansetzt. Und das soll dieser Spionagetunnel sein. Dietmar Arnold von den Berliner Unterwelten. Herr Arnold, Sie haben den ja mitentdeckt. Woher wissen Sie, dass das wirklich dieser Tunnel ist, von dem wir jetzt geredet haben?
2: Also wir haben ihn natürlich auch schon vermessen. Die Briten und die Amerikaner haben diesen im Zollmaß gebaut, nicht im Zentimeter. Daran kann man das sofort ablesen. Hm. Und man sieht natürlich auch von anderen Segmenten, die entdeckt worden sind, das sind genau die gleichen Segmente.
1: Alleine, dass das Ding hier liegt, ist ja schon beeindruckend. Dabei sieht es gar nicht so beeindruckend aus. Für mich eine verrostete große Röhre. Sieht schon ganz schön ramponiert aus. Sie wollen das Ding ja auch restaurieren, dann wieder zur Verfügung stellen. Wie kann man das überhaupt schaffen?
2: Also erstmal müssen wir den Grund säubern, dann wird sozusagen eine große Entrostungsaktion gemacht, dann wird Rostschutz aufgetragen. Um den sozusagen zu sichern, an einigen Stellen werden wir nachschweißen, um also so dünne Stellen wieder hinzubekommen. Es gibt allerdings auch ein paar Bodenpartien, die sind so kaputt gegangen, verrostet. Ja, dann werden wir also aus einem anderen Tunnel, der auch verrostet ist, werden wir die intakten Teile rausnehmen und dann dort wieder einsetzen.
1: Ach, aus mehreren machen Sie dann quasi einen, der noch so funktioniert?
2: Oder 2 oder 3, also wir haben ja insgesamt 3 Teile geborgen mit einer Länge von knapp 10 Meter Gesamtlänge. Und es ist ein Zufall gewesen, dass sie dort auf dem Gelände der Bundeswehr bei Storkow rumstanden und ein Vereinsmitglied war dort beruflich unterwegs und hat die dann mit dem Standortkommandanten gesprochen und mit der meinte, da stehen so Röhren rum, könnte der Spionagetunnel sein, und der hat es natürlich sofort erkannt und dann gleich Meldung bei uns gemacht. 14 Tage haben wir gebraucht, dann waren sie hier.
1: 2 Wochen, um sie hierher zu transportieren, 2 Jahre circa für die Restauration der Tunnel. Aber dann sollen sie auch der Öffentlichkeit wieder zugänglich gemacht werden.
0: Ja, und Sie können diesen ehemaligen Spionagetunnel auch eines Tages sehen, wenn er, wie es heißt, konserviert wurde. Ein Teilstück soll ans DDR-Museum gehen. Eines wird künftig im Rahmen einer Unterwelten-Tour gezeigt. Und das dritte Teilstück, das könnte am Originalschauplatz des Tunnels am heutigen Mauerweg zwischen Rudow und Altglienicke ausgestellt werden. 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
8: Ich bin Alexandra Eckel. Guten Tag. Gut eine Woche vor der Berliner Abgeordnetenhauswahl sagen Umfragen ein enges Rennen von Linkspartei und CDU voraus. Sowohl Umfragen der ARD als auch des ZDF sehen die Linke mit kleinem Abstand vorn mit 21 bzw. 23% der Stimmen. In beiden Umfragen ist die AfD drittstärkste Kraft vor den Grünen. Die SPD steht auf Platz 5. In den Umfragen würden BSW und FDP nicht ins Abgeordnetenhaus kommen. Sonntag in einer Woche wählt Berlin ein neues Abgeordnetenhaus. Knapp 2,5 Millionen Menschen sind wahlberechtigt. Parallel werden auch die Bezirksverordnetenversammlungen gewählt. Nach dem Cyberangriff auf die Verwaltung des Landes Berlin ist eine zentrale Anlaufstelle für Betroffene eingerichtet worden. Auf berlin.de gibt es Informationen für Bürgerinnen und Bürger, die vermuten, dass auch ihre Daten gestohlen wurden. Der Hackerangriff vor einem Monat hatte Teile der Verwaltung über Tage lahmgelegt. Cyberkriminelle wollten den Senat um 2 Millionen Euro in Bitcoin erpressen. Der Senat ging nicht darauf ein. Daraufhin hatten die Hacker riesige Datenmengen ins Darknet gestellt.
6: Kurz nach 12:30, wir schauen zusammen auf die Straßen hier beim Berliner Rundfunk 91.4 und da legen wir mal wieder los, wie so oft mit dem Stadtring 100, Baustellenstau Richtung Treptow weiterhin, rund 10 Minuten plus ab Detmolder bis Albuinstraße und ebenso viele 10 Minuten kommen obendrauf in eine Gegenrichtung in der Ausfahrt zum Messedamm. Nach Brandenburg, A10 westlicher Berliner Ring, Stau wegen der Baustelle in Höhe Havelbrücke Richtung Magdeburg, 10 Minuten plus weiterhin zwischen Potsdam Nord und Vöben, in der Gegenrichtung sind es 5 bis 10 Minuten extra. unserer Zeit. Dann Vorsicht bitte auf der A10 östlicher Berliner Ring Richtung Dreieck Spreeau zwischen Hellersdorf und Rüdersdorf. Da sind Fahrradfahrer auf der Fahrbahn. Achtung auch auf dem südlichen Ring A10 Richtung Schönefelder Kreuz zwischen Königs Wusterhausen und dem Schönefelder Kreuz. Da liegen Reifenteile auf der Fahrbahn. Liegenbleiber gibt's auf der A12 Richtung Frankfurt. Aufpassen da bitte in der Ausfahrt Storkow. Und dann haben wir noch das Altstadtfest in Bad Freienwalde. Das wird ja an diesem Wochenende gefeiert und bis Sonntagabend sind dort deshalb einige Straßen gesperrt. Geblitzt wird in Neukölln, Karl-Marx-Straße, in Tempelhof auf dem Tempelhofer Damm und in Schwedt-Grünower Dorfstraße. Dankeschön für Ihre Schlauß und Blitzer und der Berlin 201 91 390 und einen unterwegs. Eine gute Fahrt. Alles wie gehabt beim Wetter. Wolken und Sonne wechseln sich heute ab. Im Laufe des Tages werden die Wolken dann aber etwas dichter. Nass soll es trotzdem nicht werden bei bis zu 21 Grad. Morgen am Samstag überwiegend trocken bei mal mehr, mal weniger Wolken und maximal 21 Grad. Am Sonntag wird es dann meist wolkig, aber auch nass bei 20 Grad.
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0: So klingt es, wenn wir zusammen Richtung Wochenende feiern. Das ist der große 80er Freitag. Jetzt wieder mit einem ganz besonderen Song für Sie.
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0: Ja, bei diesen Songs ist es immer so, wie wenn Sie am Wochenende bei sich im Kiez unterwegs sind und plötzlich einen Klassenkamerad von früher wieder treffen. Und auch wenn Sie denjenigen oder diejenige nicht doll vermisst haben, ist es doch total schön, dass man sich mal wieder sieht. Oder sich mal wieder hört. Wie jetzt zum Beispiel Life's What You Make It von Talk Talk. Inspiriert wurde der Song von einem anderen großartigen 80er, wie die Band mal erzählt hat. Das Schlagzeug, das soll so ähnlich klingen wie in Running Up That Hill von Kate Bush. Oh, können Sie jetzt direkt mal drauf achten. Hier ist Talk Talk mit Life's What You Make It. Das ist Ihr Überraschungs-80er der Stunde beim Berliner Rundfunk 91.4.

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3: Ich bin Ralf Gulke. Guten Tag. In den USA wird heute an die Terroranschläge vom 11. September 2001 erinnert. Die zentrale Gedenkfeier findet an dem New Yorker Mahnmal statt, wo früher das World Trade Center stand. Bei der Zeremonie wollen alle noch lebenden Ex-US-Präsidenten und andere Politiker an die fast 3000 Todesopfer erinnern. Präsident Trump ist nicht eingeladen. Vor 25 Jahren hatten Al-Qaida-Terroristen 4 Passagierflugzeuge gekapert. 3 von ihnen steuerten sie in das World Trade Center und das Pentagon. Nach Bekanntwerden neuer Details aus den Ermittlungen gegen den Berliner SPD-Spitzenkandidaten Steffen Krach hat er die Anschuldigungen zurückgewiesen. Er zeigte sich sehr zuversichtlich, dass die Unbegründetheit der Vorwürfe das Ergebnis der Prüfung der Staatsanwaltschaft Hannover sein wird. Ermittelt wird wegen des Anfangsverdachts der Vorteilsannahme in 2 Fällen sowie auf eine Verletzung von Geschäftsgeheimnissen, so die Behörde. Krach sagte, es handle sich um ein einziges Verfahren, alle Vorwürfe seien unbegründet. Knapp 2 Monate vor den wichtigen Kongress-Zwischenwahlen in den USA haben Präsident Trump und sein Vize Vance die oppositionellen Demokraten scharf attackiert. Beim Parteitag forderte Trump in Dallas die Anwesenden auf, die rechte Hand zu heben und dem größten Präsidenten aller Zeiten zu geloben, zur Wahl zu gehen.
4: I pledge to the greatest president in the history of the United States.
3: Den Republikanern droht bei der Wahl im November eine empfindliche Schlappe. Bei dem schweren Unfall eines niederländischen Reisebusses in der Schweiz sind 5 Menschen ums Leben gekommen. Es gäbe 3 Schwerverletzte, teilte die Polizei im Kanton Graubünden mit. Der Bus war auf einer Rundreise aus noch ungeklärten Ursachen umgekippt.
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5: Mit Sebastian Pasotti. Der historische Rechteckbrunnen auf dem Ludolfingerplatz in Frohnau ist wieder in Betrieb. Die seit 7 Jahren stillgelegte Anlage wurde für rund 200.000 Euro instand gesetzt und technisch erneuert. Die Brunnensanierung ist Teil der schrittweisen Sanierung der beiden denkmalgeschützten Plätze Ludolfingerplatz und Zeltingerplatz.
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7: Jo, ab jetzt werden die Wolken immer dichter hier bei uns in Berlin und Brandenburg. 4 Sonne ist nicht mehr drin heute. Es soll aber trotzdem weitgehend trocken bleiben bei 21 Grad maximal. Morgen am Samstag überwiegend trocken bei mal mehr, mal weniger Wolken. Maximal 21 Grad dazu. Am Sonntag meist wolkig und nass bei 20 Grad.
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7: Den feiern wir zusammen, Jonas Böhnstedt hier und ich habe heute Mittag natürlich weiterhin ausschließlich Ihre Lieblings-80er in der Playlist. Los geht's jetzt mit einer Band, die schon wieder fleißig am Touren ist. Ab nächster Woche macht Foreigner die USA unsicher, bevor es dann nächstes Jahr auf große Jubiläumstour geht. Zum 50-Jährigen kommt Foreigner dann auch zu uns nach Berlin Mitte Oktober in die Max-Schmeling-Halle. Ein paar Tickets gibt's auch noch ab 87 Euro. Und weil der Auftritt aber noch über ein Jahr hin ist, holen wir Foreigner jetzt schon zu uns ins Radio. Hier ist Urgent beim Berliner Rundfunk 91.4. Machen Sie sich den allerbesten 80er-Freitag und starten Sie gut Richtung Wochenende.

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0: Udo Lindenberg fährt mit dem Sonderzug nach Pankow am großen 80er Freitag und Sie fliegen vielleicht schon ganz bald erste Klasse in Ihren Traumurlaub.
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0: Ja, und das war erst der Anfang. Unsere Happy Hits laufen den ganzen Tag über hier bei uns im Programm. Und das kann wirklich jeden Moment passieren, denn es passiert immer und immer wieder.
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15: Ich bin Alexandra Eckel. Guten Tag. Gut eine Woche vor der Abgeordnetenhauswahl zeichnet sich weiter ein enges Rennen ab. Gleich zwei Umfragen sehen die Linke vorn. Bei der ARD kommt sie auf 21, im ZDF sogar auf 23%. Sie liegt damit jeweils knapp vor der CDU. Außerdem sehen beide Umfragen die AfD auf Platz 3, knapp vor den Grünen. Die SPD liegt abgeschlagen auf Platz 5. Außerdem schafften es in beiden Umfragen das BSW und die FDP nicht über die 5%-Hürde. Heute früh sind Polizei und Rettungskräfte nach Adlershof gerufen worden. In der Anna-Segers-Straße waren anscheinend Schüsse gefallen. Nach Medienberichten fanden die Einsatzkräfte eine Person mit einer mutmaßlichen Schussverletzung. Der Bereich wurde weiträumig abgesperrt. Die verletzte Person wurde ins Krankenhaus gebracht. Die Hintergründe sind noch unklar. Die Polizei hat die Ermittlungen aufgenommen.
14: Und damit ist es kurz nach halb zwei. Wir schauen gemeinsam auf die Straßen hier beim Berliner Rundfunk 91.4. Und da Vorsicht bitte auf der B96 Tiergarten und Moabit. Der Tiergartentunnel zwischen Reichpietschufer und Heidestraße ist in beiden Richtungen gesperrt. Noch bis heute Abend um 21.45 Uhr circa. Also machen Sie, wenn möglich, da einen großen Bogen drumherum. Stadtring 100 haben wir wieder den täglichen Baustellenstau Richtung Treptow. Vierte Stunde jetzt bitte mehr ein Plan ab Detmolder bis Albuinstraße. Und in der Gegenrichtung sind 10 Minuten plus in der Ausfahrt zum Messedamm. Schauen wir nach Brandenburg. A10 westlicher Berliner Ring, Stau wegen der Baustellenhöhe Havelbrücke. Da kommen 10 bis 15 Minuten obendrauf Richtung Magdeburg zwischen Potsdam Nord und Vöben. In der Gegenrichtung sind es 5 bis 10 Minuten extra Zeit. Dann Vorsicht bitte auf der A11 Richtung Berliner Ring zwischen Pfingstberg und Joachimsthal. Da ist ein Fahrzeug auf dem Standstreifen liegen geblieben. Ein Liegenbleiber gibt es auch auf der A12 Richtung Frankfurt. Aufpassen da bitte in der Ausfahrt Storkow. Und in Bad Freienwalde wird an diesem Wochenende das Altstadtfest gefeiert. Bis Sonntagabend sind dort deshalb einige Straßen gesperrt. Die neuesten Blitzer stehen Baumschulenweg, Königsheideweg, Spandau auf der Zeppelinstraße und in Königswusterhausen, Spreewaldstraße. Dankeschön für Ihre Staus und Blitzer unter Berlin 201 91 390 und allen unterwegs eine gute Fahrt. Alles wie gehabt beim Wetter. Wolken und Sonne wechseln sich heute ab. Im Laufe des Tages werden die Wolken dann aber etwas dichter. Nass soll es trotzdem nicht werden bei bis zu 21 Grad. Morgen am Samstag überwiegend trocken bei mal mehr, mal weniger Wolken und maximal 21 Grad. Am Sonntag wird es dann meist wolkig, aber auch nass bei 20 Grad.
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0: Hallo und herzlich willkommen am großen 80er-Freitag. Den ganzen Tag spielen wir heute wieder Ihre Lieblings-80er und auch den einen oder anderen Song, bei dem Sie bestimmt denken, ach ja, den gab's ja auch noch. Ewig nicht gehört.
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0: Der kommt jetzt aus Kanada, aus dem Land von Bryan Adams, Shania Twain und Nickelback. Ja, eine illustre Runde, zu der sich auch die nächste Band mit Fug und Recht dazuzählen kann. Denn genau wie die anderen Künstler sind Glass Tiger offizielle Mitglieder der kanadischen Music Hall of Fame. Letztes Jahr sind sie in die Ruhmeshalle aufgenommen worden, wegen Hits wie diesem hier, Don't Forget Me. Und da singt der eingangs erwähnte Bryan Adams am Ende sogar im Background mit. Achten Sie mal drauf.

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10: Ich bin Ralf Gulke. Guten Tag. Die Bundesanwaltschaft hat in Berlin 7 mutmaßliche Mitglieder der radikal-islamischen Hamas angeklagt. Es geht um die Vorbereitung eines Anschlags. Nach Angaben der Ermittler wurden die Verdächtigen in den letzten Monaten im In- und Ausland festgenommen. Die Ermittler gehen davon aus, dass ein Anschlag um den 2. Jahrestag des Hamas-Überfalls auf Israel ins Auge gefasst war, also im vergangenen Oktober. Die Gruppe hatte laut Anklage 13 Pistolen, ein vollautomatisches Gewehr sowie mehr als 700 Schuss Munition. Die Bundesregierung hat den Vorstoß der jemenitischen Houthi-Miliz am Roten Meer verurteilt. Meldungen über eine zunehmende Kontrolle der Meerenge Bab el-Mandab durch die pro-iranische Miliz seien besorgniserregend, so ein Sprecher des Auswärtigen Amtes. Die Houthis versuchten seit Wochen, die internationale Schifffahrt in Geiselhaft zu nehmen. Unterdessen meldet das US-Portal Axios, der saudi-arabische Kronprinz Mohammed habe die USA zu Militärschlägen gegen die Houthis gedrängt. Präsident Trump habe das aber abgelehnt. Der Ölpreis ist wegen der Eskalation am Golf stark gestiegen. Der Preis für ein Barrel der Nordseesorte Brent kratzte zeitweise an der Marke von $110. In den USA erreichte der Dieselpreis einen neuen Höchststand. Für eine Gallone Diesel stieg der Preis über $6. Vor einem Jahr waren es $3,70. Die USA gedenken heute der Opfer der Terroranschläge vom 11. September 2001. Zum 25. Jahrestag wird Präsident Trump an einer Gedenkfeier im Pentagon in Washington teilnehmen. Alle anderen noch lebenden früheren US-Präsidenten werden bei der zentralen Gedenkfeier in New York sein. Bei den Anschlägen am 11. September wurden fast 3000 Menschen getötet. Bis heute sind etwa 40% der Opfer nicht identifiziert. Außerdem erkrankten Zehntausende wegen hochgiftiger Schadstoffe in der Luft an Krebs.
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11: Mit Sebastian Pasotti. Am Gasometer in Schöneberg gibt es ab heute ein neues Hundeauslaufgebiet. Bezirksstadträtin Ellerbeck sagt, das neue Auslaufgebiet soll zur Konfliktvermeidung und zur Förderung des respektvollen Miteinanders beitragen. Viele Schöneberger Hundehalter hatten sich einen sicheren Auslauf gewünscht.
8: Und damit ist es 14:02 und wir schauen auf die Straßen. Das ist jetzt schon wieder voller auf dem Stadtring 100 Richtung Treptow zwischen Detmolder Straße und Tempelhofer Damm. Brauchen Sie eine Viertelstunde, um durchzukommen. Auch auf der 100 Richtung Wedding schon gut gefüllt zwischen Hohenzollerndamm und Spandauer Damm. Eine Viertelstunde Passierdauer. Auf der 103 staut es sich wieder am Kreuz Schöneberg in Richtung Sachsendamm und auch auf der Überfahrt zur 100 Richtung Treptow. Und Baustellenstau haben wir mal wieder auf der A10, dem westlichen Berliner Ring Richtung Dreieckwerder. 20 Minuten plus zwischen Potsdam Nord und Großkreuz. In der Gegenrichtung zwischen Großkreuz und Vöben 10 Minuten plus. Und Achtung, auf der A12 Richtung Frankfurt-Oder in der Ausfahrt Storkow ist ein Auto liegen geblieben. Blitzer stehen heute Nachmittag in Johannisthal, Stubenrauchstraße, in Kreuzberg-Manteuffelstraße und in Frankfurt-Oder in der Rosa-Luxemburg-Straße. Dankeschön für Ihre Staus und Blitzer unter Berlin 201 91 390 und allen jetzt unterwegs eine gute und sichere Fahrt.
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8: Ja, das Motto kann sein, zumindest nochmal ab und zu heute und morgen ein bisschen Sonne tanken, bevor der Sonntag dann sehr grau und sehr herbstlich wird. Heute ein freundlicher Mix aus etwas Sonne und einigen Wolken. Dazu bleibt es trocken bei uns, maximal 21 Grad. Nachts wird es wechselnd bewölkt sein bei dann 12 Grad. Morgen am Samstag auch nochmal ganz ähnlich mit Sonne und Wolken im Wechsel. 22 Grad sind noch drin. Und am Sonntag dann viele Wolken, immer wieder etwas Regen und nur noch 18 Grad höchstens.
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8: Der perfekte Start ins Wochenende, an dem Sie hoffentlich frei haben und an dem natürlich auch wieder jede Menge los ist hier bei uns in der Stadt. Die Berlin Art Week läuft ja gerade noch, dann ist morgen das Festival der Riesendrachen auf dem Tempelhofer Feld und Tag des offenen Denkmals ist dann auch noch. Und was noch wichtig ist und wichtig wird bei uns in Berlin und Brandenburg, Sie hören es in 10 Minuten in unserem täglichen News-Snack von und mit unserem Nachrichtenchef Sebastian Pasutti. Ich bin Sebastian Oswald und habe jetzt die nächsten Lieblings-80er für Sie. Der kommt von Michael Jackson aus seinem Bad-Album. Hier ist für Sie Smooth Criminal beim Berliner Rundfunk 91.4.

0: Wir sind mittendrin im großen 80er-Freitag hier beim Berliner Rundfunk 91.4. Gleich der nächste Lieblings-80er für Sie. Der kommt von Journey. Don't Stop Believin'.
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0: Heute ist Freitag, der 11. September. Wie immer ist unser Nachrichtenchef Sebastian Pasutti bei mir im Studio. Ja, und da knallen heute mal die Sektkorken in Schönefeld. Die Bundesregierung hat endlich ihre Blockade beendet. Die Fluggesellschaft Emirates darf künftig auch am BER starten und landen.
2: Ja, und das trotz erheblichen Widerstandes. Die Lufthansa war dagegen. Klar, keine Lust auf größere Konkurrenz. Hessen und Bayern waren auch dagegen. Die wollten ihre Flughäfen München und Frankfurt schützen, damit bloß kein neues Drehkreuz in Deutschland ihnen Konkurrenz macht. Am Ende hat es aber alles nichts genützt. Ab dem Winterflugplan fliegt Emirates täglich die Strecke Berlin-Dubai. Und diese Entscheidung, die ist nicht zu unterschätzen. A für uns Passagiere. Dubai ist eines der größten Drehkreuze der Welt, heißt, viele Ziele in Asien, Afrika, Australien sind künftig besser vom BER aus zu erreichen. Und B, die Entscheidung ist wichtig für die Berlin-Brandenburger Wirtschaft. Geschäftsreisende aus China, aus Indien, anderen Ländern können künftig deutlich einfacher die Region erreichen. Klar, dass die Unternehmerverbände Berlin-Brandenburg sehr glücklich über die Entscheidung sind, zeitgleich aber auch fordern, jetzt wo die Tür mal geöffnet ist, braucht es noch deutlich mehr Langstreckenverbindungen.
0: Ja, da fallen jedem von uns ganz bestimmt noch eine Menge Ziele ein. Und wir schauen auf heute Abend und in die alte Försterei in Köpenick. Union will den ersten Saisonsieg einfahren.
2: Na, der Saisonstart war ja so, ja, la, ein Unentschieden, eine Niederlage. Jetzt kommt Aufsteiger Schalke nach Köpenick und damit auch Robin Gosens und Loris Karius, die ja beide jeweils ein Jahr bei Union gespielt haben. Schalke kommt mit breiter Brust nach Köpenick. Die haben den Bayern gerade ein 0:0 abgetrotzt. Mal schauen, ob die Punkte heute in Köpenick bleiben.
0: Also Union eröffnet am Abend den dritten Spieltag der Fußball-Bundesliga, Flutlicht Freitag. Anstoß heute Abend um 20:30 Uhr.
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12: Ich bin Alexandra Eckel. Guten Tag. Nachdem die Staatsanwaltschaft Hannover Details zu den Ermittlungen gegen SPD-Spitzenkandidat Steffen Krach bekannt gegeben hat, hat Krach die Anschuldigungen nochmal zurückgewiesen. Laut Staatsanwaltschaft wird gegen Krach in zwei Fällen wegen des Vorwurfs der Vorteilsannahme ermittelt. Außerdem geht es um eine Verletzung von Geschäftsgeheimnissen. Krach sagt, er wisse nur von einem Ermittlungsverfahren gegen ihn. Vorgestern waren im Rahmen der Ermittlungen mehrere Gebäude durchsucht worden, darunter auch Krachs Wohnung in Schöneberg. Die Fluggesellschaft Emirates fliegt in Zukunft zum Flughafen BER in Schönefeld. Deutschland und die Vereinigten Arabischen Emirate haben ein entsprechendes Luftverkehrsabkommen geschlossen. Emirates wird eine Verbindung nach Dubai anbieten. Nach Dubai fliegen schon Condor und Eurowings.
10: Es ist 14.31 Uhr und wie immer an dem Freitagnachmittag jetzt schon gut gefüllt auf den Straßen. Auf der 100 Richtung Treptow brauchen Sie eine Viertelstunde, um durchzukommen zwischen Detmolder Straße und Tempelhofer Damm. Auf der 100 Richtung Wedding auch 15 Minuten plus zwischen Hohenzollerndamm und Spandauer Damm. Dann staut es sich wieder auf der 103 am Kreuz Schöneberg in Richtung Sachsendamm und auch auf der Überfahrt zur 100 Richtung Treptow. Dann bitte Vorsicht auf der 113 in Richtung Schönefeld zwischen Tunnel Altklinike und Schönefeld Nord ist die rechte Spur gesperrt. Hier ist ein Auto liegen geblieben. Dann langer Stau jetzt schon auf der A10 im westlichen Berliner Ring Richtung Dreieckwerder. 25 Minuten plus zwischen Potsdam-Nord und Großkreuz. In der Gegenrichtung zwischen Großkreuz und Föben 15 Minuten Passierdauer. Dann die A10 südlicher Berliner Ring Richtung Schönefelder Kreuz zwischen Genshagen und Rangsdorf ist ein Auto liegen geblieben. Hier liegen auch noch Reifenteile auf der Fahrbahn. Und Vorsicht bitte auf der A12 in Richtung Berlin zwischen Fürstenwalde West und dem Rastplatz Briesenluch gibt es eine ungesicherte Unfallstelle auf der Standspur. Auch hier liegen noch mehrere Leitbarken auf der Fahrbahn. Blitzer stehen in Neukölln auf der Sonnenallee, in Tempelhof, Tempelhofer Damm und in Eberswalde in der Hegermühler Straße. Dankeschön für Ihre Staus und Blitzer unter Berlin 201 91 390 und da, wo es geht, eine gute Fahrt. Wenn Sie heute den Regenschirm zu Hause vergessen haben sollten, macht nichts, den werden Sie heute auch nicht brauchen. Neben ein bisschen Sonne ziehen zwar auch immer wieder dichte Wolken durch, aber es bleibt trocken bei 21 Grad höchstens. Nachts dann noch ein bisschen wolkiger, vereinzelt können ein paar Tropfen runterkommen bei 12 Grad. Morgen am Samstag nochmal milde 22 Grad höchstens. Am Sonntag gibt es dann den Wetterumschwung mit viel Regen und nur noch 18 Grad maximal.
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0: Ray Parker Jr. im großen 80er-Freitag. Den ganzen Tag spielen wir nur ihre Lieblings-80er. Und einmal die Stunde auch die Songs, die wir lange nicht mehr gehört, aber sofort wieder im Ohr haben.
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0: Der nächste kommt jetzt von Huey Lewis and the News. Kennen wir mit The Power of Love oder Stuck with You. Wir hören I Want a New Drug. Hier lief in den Discos in den 80ern auch rauf und runter. Und was viele nicht wissen, Huey Lewis ist in jungen Jahren mit seiner Mundharmonika durch Europa getrampt. Teilweise sogar als blinder Passagier. Und als er dann mal in Spanien seinen Reisepass verloren hat, hat er durch spontane Auftritte Geld verdient. Und da hat er auch gemerkt, dass das seine Bestimmung ist, dass er genau das machen möchte. Auf der Bühne stehen und Mucke machen. Wie das klingt, hören wir jetzt. I Want a New Drug von Huey Lewis and the News. Ihr Überraschungs-80er der Stunde bei Ihrem Berliner Rundfunk 91.4. Schönen Freitagnachmittag.

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14: Ich bin Ralf Gulke. Guten Tag. In den USA haben die Gedenkfeierlichkeiten der Anschläge vom 11. September 2001 begonnen. Die zentrale Feier ist in New York, an der Stelle, an der die Türme des World Trade Centers standen. Die EU und die NATO erinnerten an den Terror. NATO-Generalsekretär Rutte erinnerte daran, dass als Reaktion auf die Anschläge das einzige Mal in der Geschichte der Allianz der Bündnisfall ausgerufen wurde. Die Bundesanwaltschaft hat in Berlin 7 mutmaßliche Mitglieder der radikal-islamischen Hamas angeklagt. Es geht um die Vorbereitung eines Anschlags. Nach Angaben der Ermittler wurden die Verdächtigen in den letzten Monaten im In- und Ausland festgenommen. Die Ermittler gehen davon aus, dass ein Anschlag um den 2. Jahrestag des Hamas-Überfalls auf Israel ins Auge gefasst war, also im vergangenen Oktober. Die Gruppe hatte laut Anklage 13 Pistolen, ein vollautomatisches Gewehr sowie mehr als 700 Schuss Munition. Die Bundesregierung hat den Vorstoß der jemenitischen Houthi-Miliz am Roten Meer verurteilt. Meldungen über eine zunehmende Kontrolle der Meerenge Bab el-Mandab durch die pro-iranische Miliz seien besorgniserregend, so ein Sprecher des Auswärtigen Amtes. Die Houthis versuchten seit Wochen, die internationale Schifffahrt in Geiselhaft zu nehmen. Unterdessen meldet das US-Portal Axios, der saudi-arabische Kronprinz Mohammed habe die USA zu Militärschlägen gegen die Houthis gedrängt. Präsident Trump habe das aber abgelehnt. Der Ölpreis ist wegen der Eskalation am Golf stark gestiegen. Der Preis für ein Barrel der Nordseesorte Brent kratzte zeitweise an der Marke von $110. In den USA erreichte der Dieselpreis einen neuen Höchststand. Für eine Gallone Diesel stieg der Preis über $6. Vor einem Jahr waren es $3,70. 5 Tote und 40 Verletzte. Das ist die Bilanz des schweren Busunglücks in der Schweiz. Die Polizei des Kantons Graubünden teilte mit, unter den Verletzten seien 3 Schwerverletzte. Der niederländische Reisebus war in einem Baustellenbereich von der Fahrbahn abgekommen und hatte sich überschlagen.
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13: Mit Sebastian Pasotti. Nach 7 Jahren Pause kehrt das Altklinika Spätsommerfest zurück. Von heute bis Sonntag wird im Ortskern Altklinike wieder gemeinsam gefeiert. Das Fest war in der Corona-Pandemie eingestellt worden. Bei der 650-Jahr-Feier Altklinikes im vergangenen Jahr war der Wunsch entstanden, das Spätsommerfest wieder zu beleben.
15: Es ist 15.03 Uhr und schon wieder richtig gut was los auf unseren Straßen. Erstmal bitte Vorsicht, in Weißensee hier hat es einen Unfall gegeben. Die Rennbahnstraße ist gesperrt zwischen Berliner Allee und Parkstraße in beiden Richtungen. Wenn Sie sich dort auskennen, bitte umfahren Sie das Gebiet weiträumig. Dann langer Stau auf der 100 Richtung Treptow. Geht los ab Jakob-Kaiser-Platz bis Schmargendorf, eine Viertelstunde plus. Dann zwischen Detmolder Straße und Tempelhofer Damm nochmal 10 Minuten, die oben drauf kommen. Und an der Abfahrt Treptower Park stehen Sie auch nochmal 10 Minuten an. Die 100 Richtung Wedding, Viertelstunde plus zwischen Hohenzollern-Damm und Spandauer-Damm. Dann staut es sich auf der 103 natürlich wieder am Kreuz Schöneberg Richtung Sachsen-Damm, auch auf der Überfahrt zur 100 Richtung Treptow ist es wieder voll. Vorsicht auf der 113 stadtauswärts zwischen Tunnel Altklinike und Schönefeld-Nord ist die rechte Spur gesperrt. Hier ist ein Auto liegen geblieben. 10 Minuten haben wir hier schon Stau. Die A2 Richtung Magdeburg zwischen Lenin und Netzen sind die rechte und auch die mittlere Spur gesperrt wegen eines brennenden PKWs. Dann 25 Minuten, die Sie anstehen auf der A10 westlicher Berliner Ring Richtung Dreieckwerder zwischen Potsdam-Nord und Großkreuz. In der Gegenrichtung 15 Minuten plus zwischen Großkreuz und Pöben. Und noch Achtung auf der A10, dem südlichen Berliner Ring Richtung Schönefelder Kreuz zwischen Genshagen und Rangsdorf, haben wir eine ungesicherte Unfallstelle auf der linken und der mittleren Spur. Blitzer stehen in Pankow-Blankenfelder Chaussee, Spandau-Zeppelin-Straße und in Frankfurt-Oder in der Leipziger Straße. Dankeschön für Ihre Staus und Blitzer unter Berlin 201 91 390, und da, wo es geht, eine gute Fahrt.
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15: Ja, zum Start ins Wochenende bekommen wir heute nochmal einen ganz freundlichen Herbsttag. Immerhin 4 Sonnenstunden insgesamt. Dazu bleibt es heute auch trocken bei 21 Grad. In der Nacht geht's runter auf 12. Morgen nochmal bis zu 22 Grad, bevor der Sonntag wirklich ungemütlich wird. Mit vielen Wolken, immer wieder Regen und nur noch 18 Grad.
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15: Mit Sebastian Oswald, freue mich sehr, dass Sie bei uns sind. Und aus Berlin-Steglitz nehmen wir Sie jetzt gleich mal mit nach Storkow. Da sind 3 Teile des legendären Spionagetunnels wieder aufgetaucht. CIA und Briten hatten ihn im Kalten Krieg gebaut, um die Sowjets abzuhören. Später wurde der von der NVA ausgegraben und quer durch die DDR verteilt. 70 Jahre später sind jetzt 3 Originalteile dieses Spionagetunnels wieder da und inzwischen in der Hauptstadt Berlin. Wie sicher ist es, dass es wirklich die Originale sind und wann können Sie sich das Ganze mal anschauen? Das weiß unser Berlin-Reporter Christian Fuchs und Sie hören es in 10 Minuten hier im großen 80er-Freitag. Jetzt der nächste Lieblings-80er für Sie. Der kommt von Starship. Hier ist Nothing's Gonna Stop Us Now im Berliner Rundfunk 91.4.

0: Wir sind mittendrin im großen 80er-Freitag und nehmen Sie heute nicht nur mit ins musikalisch beste Jahrzehnt ever, sondern jetzt auch auf eine Zeitreise in die Jahre 54, 55. Damals bauten CIA und britischer Geheimdienst einen Tunnel durch Berlin mitten ins sowjetische Abhörnetz. Ein spektakulärer Spionage-Coup damals, der allerdings nicht lange geheim blieb. Später wurde der Tunnel von der NVA ausgegraben und in Einzelteilen quasi über die ehemalige DDR verteilt. Jetzt sind drei Originalteile bei Storko wieder aufgetaucht und zurück in Berlin. Und unser Berlin-Reporter Christian Fuchs war dort, wo die jetzt liegen, in der Mauergedenkstätte an der Bernauer Straße.
1: Im Grunde ist das eine verrostete Röhre, ungefähr 2 Meter im Durchmesser. Und die hat schon einige Löcher. Man sieht, die ist so ein bisschen vernietet auch an manchen Stellen. Es ist eine blaue Plane drüber, damit der Regen nicht noch mehr hier den Rost ansetzt. Und das soll dieser Spionagetunnel sein? Dietmar Arnold von den Berliner Unterwelten. Herr Arnold, Sie haben den ja mitentdeckt. Woher wissen Sie, dass das wirklich dieser Tunnel ist, von dem wir jetzt geredet haben?
2: Also wir haben ihn natürlich auch schon vermessen. Die Briten und die Amerikaner haben diesen im Zollmaß gebaut, nicht im Zentimeter. Daran kann man das sofort ablesen. Und man sieht natürlich auch von anderen Segmenten, die entdeckt worden sind, das sind genau die gleichen Segmente.
1: Alleine, dass das Ding hier liegt, ist ja schon beeindruckend. Dabei sieht es gar nicht so beeindruckend aus. Für mich eine verrostete große Röhre. Sieht schon ganz schön ramponiert aus. Sie wollen das Ding ja auch restaurieren, dann wieder zur Verfügung stellen. Wie kann man das überhaupt schaffen?
2: Also erstmal müssen wir den Grund säubern, dann wird sozusagen eine große Entrostungsaktion gemacht, dann wird Rostschutz aufgetragen. Um den sozusagen zu sichern, an einigen Stellen werden wir nachschweißen, um also so dünne Stellen wieder hinzubekommen. Es gibt allerdings auch ein paar Bodenpartien, die sind so kaputt gegangen, verrostet. Ja, dann werden wir also aus einem anderen Tunnel, der auch verrostet ist, werden wir die intakten Teile rausnehmen und dann dort wieder einsetzen.
1: Ach, aus mehreren machen Sie dann quasi einen, ja, der noch so funktioniert?
2: Oder zwei oder drei, also ja. Wir haben ja insgesamt 3 Teile geborgen mit einer Länge von knapp 10 Meter Gesamtlänge. Und es ist ein Zufall gewesen, dass sie dort auf dem Gelände der Bundeswehr bei Storko rumstanden und ein Vereinsmitglied war dort beruflich unterwegs und hat die dann mit dem Standortkommandanten gesprochen und mit der meinte, da stehen so Röhren rum, könnte der Spionagetunnel sein, und der hat es natürlich sofort erkannt und dann gleich Meldung bei uns gemacht. 14 Tage haben wir gebraucht, dann waren sie hier.
1: 2 Wochen, um sie hierher zu transportieren, 2 Jahre circa für die Restauration der Tunnel. Aber dann sollen sie auch der Öffentlichkeit wieder zugänglich gemacht werden.
0: Ja, und irgendwann können auch Sie die Tunnelteile dann sehen. 1 kommt ins DDR-Museum, 1 zu den Unterwelten und das 3. könnte am Originalschauplatz zwischen Rude und Altklinike landen. 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
9: Ich bin Alexandra Eckel. Guten Tag. Nach dem Hackerangriff auf die Berliner Verwaltung hat der Senat eine Anlaufstelle für Betroffene eingerichtet. Bürgerinnen und Bürger, die befürchten, dass auch ihre Daten illegal veröffentlicht wurden, können sich auf berlin.de informieren und Kontakt aufnehmen. Außerdem werden Hintergründe zu dem Cyberangriff veröffentlicht und häufig gestellte Fragen beantwortet. Die Hacker wollten 2 Millionen Euro Lösegeld in Bitcoin erpressen. Der Senat ging darauf aber nicht ein. Daraufhin wurden massenweise Daten im Darknet veröffentlicht. Der westliche S-Bahn-Ring ist seit heute Morgen und bis Sonntagnacht unterbrochen. Die Linien S41, S42 und S46 fahren zwischen Halensee und Beusselstraße nicht. Betroffen sind beide Richtungen. Auf der Strecke fahren Busse. Grund für die Unterbrechung sind Kabelarbeiten.
10: Es ist 15.31 Uhr und wieder sehr voll auf den Straßen in Berlin und Brandenburg. Schauen wir erstmal auf die 100 Richtung Treptow. Zwischen Jakob-Kaiser-Platz und Schmargendorf brauchen Sie eine Viertelstunde länger. Zwischen Detmolder Straße und Tempelhofer Damm kommen nochmal 10 Minuten oben drauf. Und an der Abfahrt Treptower Park auch Stau. Hier dauert es auch 10 Minuten, um durchzukommen. Eine Viertelstunde passiert da auf der 100 Richtung Wedding zwischen Hohenzollern-Damm und Spandauer Damm. Dann die 113 stadtauswärts zwischen Tunnel Altlinike und Schönefeld Nord ist immer noch die rechte Spur gesperrt. Hier sind Auto liegen geblieben, 10 Minuten Stau hier. Achtung in Weißensee, hier ist die Rennbahnstraße in beiden Richtungen zwischen Berliner Allee und Parkstraße gesperrt nach einem Unfall. Wenn Sie können, umfahren Sie den Bereich bitte weiträumig. Dann ist in Haselhorst die Straße am Juliusturm stadtauswärts gesperrt in Höhe Zitadellenweg an der Spreeschanze. Hier muss eine Ölspur beseitigt werden. Die A2 Richtung Magdeburg zwischen Lenin und Netzen sind die rechte und die mittlere Spur wegen eines brennenden PKWs gesperrt. Dann Unfall auf der A10 in Richtung Schönefelder Kreuz zwischen Gänzhagen und Rangsdorf sind die mittlere und die rechte Spur dicht. Aktuell schon langer Stau, 50 Minuten Passierdauer. 20 Minuten plus auf der A10 neben westlichen Berliner Ring Richtung Dreieckwerder zwischen Potsdam Nord und Großkreuz. Und in der Gegenrichtung stehen sie eine Viertelstunde an zwischen Großkreuz und Pöben. Und auch ein Stau auf der A13 Richtung Dresden zwischen Teupitz und Briesen. 20 Minuten Passierdauer. Blitzer stehen in Tempelhof, Altempelhof, in Neukölln auf der Sonnenallee und in Milmersdorf am Wasserwerk. Dankeschön für Ihre Staus und Blitzer unter Berlin 201 91 390 und allen unterwegs eine gute Fahrt. Für Ihre Wochenendplanung, den Familienausflug, die Radtour oder den Tag im Garten am besten für morgen planen, denn der Samstag wird der deutlich schönere Tag des Wochenendes. Erstmal zu heute, da gibt's noch einen recht freundlichen Mix aus ein bisschen Sonne und einigen Wolken. Es bleibt aber trocken bei 21 Grad. Nachts geht's runter auf 12. Morgen auch nochmal ganz schön mit Sonne und Wolken im Wechsel. Bis zu 22 Grad sind nochmal drin. Am Sonntag dann sehr grau, sehr wolkig. Immer wieder ziehen Schauer durch bei nur noch 18 Grad.
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0: Wir feiern den großen 80er-Freitag gemeinsam mit Ihnen. Ein Tag nur Lieblingshits aus dem musikalisch besten Jahrzehnt ever. Und da sind auch immer Songs mit dabei, die wir schon viel zu lange nicht mehr gehört haben.
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0: Kommt jetzt von Simply Red, der Band um Sänger Mick Hucknall, Money's Too Tight to Mention. So frei übersetzt, über Geld müssen wir gar nicht reden. Wobei es den Musikern ja finanziell recht gut gehen dürfte. Zum Bandjubiläum gab es letztes Jahr ein riesen Live-Konzert in Santiago, Chile. Und der Konzertmitschnitt dazu ist im Sommer erschienen. Ein Fest und natürlich ein Muss für jeden Fan. Jetzt der Überraschungs-80er der Stunde von Simply Red für Sie. Hier ist Money's Too Tight to Mention beim Berliner Rundfunk 91.4.

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11: Ich bin Ralf Gulke. Guten Tag. In Berlin sind 7 Männer unter Terrorverdacht angeklagt worden. Die Bundesanwaltschaft wirft ihnen vor, Mitglieder der radikal-islamischen Hamas zu sein. Sie sollen einen Anschlag auf israelische oder jüdische Ziele geplant haben. Ort sollte Deutschland oder Österreich sein. Die Angeklagten wurden über einen längeren Zeitraum, über Monate hinweg, im In- und Ausland festgenommen. Sie hatten 13 Pistolen, ein Vollautomatikgewehr und 700 Schuss Munition gehortet. In den USA haben die Gedenkfeierlichkeiten der Anschläge vom 11. September 2001 begonnen. Die zentrale Feier ist in New York, an der Stelle, an der die Türme des World Trade Centers standen. Die EU und die NATO erinnerten an den Terror. NATO-Generalsekretär Rutte erinnerte daran, dass als Reaktion auf die Anschläge das einzige Mal in der Geschichte der Allianz der Bündnisfall ausgerufen wurde.
4: Die Bundesregierung hat den Vorstoß der jemenitischen Houthi-Miliz am Roten Meer verurteilt. Meldungen über eine zunehmende Kontrolle der Meerenge Bab el-Mandab durch die pro-iranische Miliz seien besorgniserregend, so ein Sprecher des Auswärtigen Amtes. Die Houthis versuchten seit Wochen, die internationale Schifffahrt in Geiselhaft zu nehmen. Unterdessen meldet das US-Portal Axios, der saudi-arabische Kronprinz Mohammed habe die USA zu Militärschlägen gegen die Houthis gedrängt. Präsident Trump habe das aber abgelehnt. Der iranische Präsident Pezeshkian und der russische Machthaber Putin sind zu einem Gipfeltreffen der BRICS-Staaten in Indien eingetroffen. Für Pezeshkian ist es der erste Besuch dort als Präsident. Putin kam auf einem Luftwaffenstützpunkt in Neu-Delhi an. Das Gipfeltreffen findet am Wochenende statt. Aus China wird Präsident Xi erwartet. Das KI-Unternehmen Anthropic hat vor dem Einsatz von künstlicher Intelligenz zum Ausspionieren von Regierungsgegnern und Minderheiten gewarnt. Der US-Konzern nannte dabei unter anderem China und den Iran. Die Regime würden die Anthropic-KI Claude nutzen, um ihre Gegner auszuspionieren. Auch werde Claude genutzt, um eigene KI zu trainieren.
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12: Mit Sebastian Pasotti. Der historische Rechteckbrunnen auf dem Ludolfinger Platz in Frohnau ist wieder in Betrieb. Die seit 7 Jahren stillgelegte Anlage wurde für rund 200.000 Euro instand gesetzt und technisch erneuert. Die Brunnensanierung ist Teil der schrittweisen Sanierung der beiden denkmalgeschützten Plätze Ludolfinger Platz und Zeltinger Platz.
9: Es ist 16.03 Uhr und weiterhin voll auf den Straßen. Auf dem Stadtring 100 Richtung Treptow brauchen Sie rund 10 Minuten länger zwischen Jakob-Kaiser-Platz und Dreieck-Funkturm. Zwischen Detmolder Straße und Tempelhofer Damm kommt nochmal eine Viertelstunde obendrauf. Auf der 100 Richtung Wedding dauert es 10 Minuten länger zwischen Hohenzollern-Damm und Spandauer Damm. Und es staut sich wieder auf der 103 am Kreuz Schöneberg in Richtung Sachsendamm und auch auf der Überfahrt zur 100 Richtung Treptow. Die 113 Stadt auswärts zwischen Tunnel Altklinike und Schönefeld Nord. Rechte Spur gesperrt. Ein Auto ist hier liegen geblieben. Sie stehen aktuell 10 Minuten an. Dann ist in Weißensee immer noch die Rennbahnstraße in beiden Richtungen gesperrt nach einem Unfall zwischen Berliner Allee und Parkstraße. Und in Haselhorst ist die Straße am Juliusturm stadtauswärts gesperrt in Höhe Zitadellenweg an der Spreeschanze. Hier wird eine Ölspur beseitigt. Dann staut es sich immer noch nach einem Unfall auf der A10 Richtung Schönefelder Kreuz. Zwischen Genshagen und Rangsdorf ist die Unfallstelle zwar jetzt geräumt, aber hier stehen sie immer noch 20 Minuten im Stau an. Dann Achtung bitte auf der A10 nördlicher Berliner Ring Richtung Dreieck-Havelland. Zwischen Oberkrämer und Dreieck-Havelland liegen Reifenteile auf der rechten und der mittleren Spur. Dann staut es sich auf der A10 westlicher Berliner Ring Richtung Dreieck-Werder. Zwischen Potsdam-Nord und Großkreuz 20 Minuten. In der Gegenrichtung zwischen Großkreuz und Vöben auch 20 Minuten plus. Und Blitzer stehen heute Nachmittag in Pankow in der Hermann-Hesse-Straße, in Kreuzberg-Oranien-Straße und in Frankfurt-Oder in der Rosa-Luxemburg-Straße. Dankeschön für Ihre Staus und Blitzer unter Berlin 201 91 390 und allen unterwegs eine gute Fahrt.
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9: Tja, wenn, dann sehen wir die Sonne heute nur noch kurz und sporadisch, die Wolkendecke einfach zu dicht. Aber immerhin ist es meist trocken heute am Freitagnachmittag bei aktuell 21 Grad. Nachts wird es wechselnd bewölkt sein bei 12 Grad. Morgen am Samstag ähnlich mit Sonne und Wolken im Wechsel, 22 Grad immerhin noch. Der Sonntag, der wird dann sehr grau und wolkig, immer wieder zieht Regen durch und nur noch 18 Grad gibt's höchstens.
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9: Jo, gemeinsam fallen wir uns in Richtung Wochenende. Schön, dass Sie bei uns sind. Sebastian Oswald ist mein Name. Bahnhöfe, Züge und Graffiti, das gehört ja irgendwie zusammen, ne? Auch wenn die meisten das jetzt vielleicht nicht so besonders mögen. Es gibt aber einen speziellen Bahnhof bei uns in Berlin, der eigentlich fast schon ein Street-Art-Museum ist, denn für moderne Graffiti-Verhältnisse sind die Bilder da schon ganz schön alt. Welcher Bahnhof das genau ist, das hören Sie in 10 Minuten in der nächsten Folge Nächster Halt Berlin, vorne mit unserer Kiez-Reporterin Lisa Wennemeyer. Und für Sie jetzt der nächste Lieblings-80er im großen 80er-Freitag. Hier sind Climie Fischer beim Berliner Rundfunk 91.4. 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

0: Das ist der große 80er-Freitag. Der nächste Lieblings-80er wartet schon. Tears for Fears und Mad World hören wir gleich hier beim Berliner Rundfunk 91.4. Wir alle haben ja so unsere Standardstationen, an denen wir ein und mal wieder aussteigen, wenn wir mit den Öffis unterwegs sind. Es lohnt sich allerdings definitiv auch mal andere Bahnhöfe anzusteuern.
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0: Und genau das macht unsere Kiez-Reporterin Lisa Lendemeer jeden Tag. Für sie steigt an einem anderen Berliner U- oder S-Bahnhof aus und findet eben die Besonderheiten, die jeden Bahnhof in der Stadt so einzigartig machen. Heute ist es der Bahnhof Oranienburger Straße.
2: Wenn Sie an Graffiti denken, dann denken Sie bestimmt auch an verschmierte Wände, an so zackige Schriftzüge, die man meistens gar nicht so richtig entziffern kann, an knallige Farben oder Silberspray. Manchmal mehr gelungen und manchmal weniger. Es gibt ja auch sehr schöne Graffiti. Aber was ich hier im U-Bahnhof Oranienburger Straße entdeckt habe, das war für mich echt so ein Aha-Moment. Auf den 20 Werbetafeln neben den Gleisen sind nämlich Graffiti gesprüht. Und die haben echt schon Museumspotenzial. Die sind aus der Mitte der 90er, also einer Hochphase der Graffiti-Sprayer. Und hier kann man echt gut sehen, wie krass sich Graffiti in den letzten 30 Jahren verändert haben. Und dass sich auch in der Graffiti-Szene sowas Ähnliches wie so kleine Epochen entwickeln. Wirklich, diese Bilder haben nichts damit zu tun, was wir heute so auf Zügen gesprüht sehen. So eine ganz andere Formsprache, ganz andere Farben, viel weicher und runder das Ganze. Es gibt hier viele Großstadtszenen, es gibt Bilder mit Zügen passenderweise, aber auch Figuren. Und wirklich, manche von diesen Bildern erinnern mich an die jüngeren Bilder in der Neuen Nationalgalerie. Mit einem Hang zu Werner Beinhardt. Die Bilder sind hier übrigens ganz legal gesprayt worden. Denn vorher hatte die BVG immer Probleme mit Sprayern, die sich hier in den U-Bahn-Tunneln aufgehalten haben. Das wollten sie unterbinden, haben also diese legalen Flächen geschaffen. Macht man ja heute noch so. Der Legende nach waren einige der illegalen Sprayer auch an dieser legalen Aktion beteiligt, ohne dass die BVG davon wusste. Unterschrieben sind einige Bilder hier mit Flo 95. Ich würde ja zu gern wissen, was Flo 26 heute macht.
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17: Ich bin Alexandra Eckel. Guten Tag. Nachdem die Staatsanwaltschaft Hannover Details zu den Ermittlungen gegen SPD-Spitzenkandidat Steffen Krach bekannt gegeben hat, hat Krach die Anschuldigungen nochmal zurückgewiesen. Laut Staatsanwaltschaft wird gegen Krach in zwei Fällen wegen des Vorwurfs der Vorteilsannahme ermittelt. Außerdem geht es um eine Verletzung von Geschäftsgeheimnissen. Krach sagt, er wisse nur von einem Ermittlungsverfahren gegen ihn. Vorgestern waren im Rahmen der Ermittlungen mehrere Gebäude durchsucht worden, darunter auch Krachs Wohnung in Schöneberg. Die Fluggesellschaft Emirates fliegt in Zukunft zum Flughafen BER in Schönefeld. Deutschland und die Vereinigten Arabischen Emirate haben ein entsprechendes Luftverkehrsabkommen geschlossen. Emirates wird eine Verbindung nach Dubai anbieten. Nach Dubai fliegen schon Condor und Eurowings.
15: 16.32 Uhr ist es und weiterhin gut gefüllt auf dem Stadtring. Auf der 100 Richtung Treptow brauchen Sie 10 Minuten, um durchzukommen zwischen Jakob-Kaiser-Platz und Dreieck-Funkturm. Und zwischen Schmargendorf und Tempelhofer Damm dauert es dann nochmal 20 Minuten länger für Sie. 10 Minuten plus auf der 100 Richtung Wedding zwischen Hohenzollern-Damm und Spandauer Damm. Dann staut es sich wieder auf der 103 am Kreuz Schöneberg in Richtung Sachsen-Damm und auch auf der Überfahrt zur 100 Richtung Treptow. Dann ebenfalls Stau auf der 115 der AWUS stadteinwärts, Viertelstunde ab Potsdam-Babelsberg. In Weißensee ist die Rennbahnstraße weiter in beiden Richtungen gesperrt zwischen Berliner Allee und Parkstraße. Hier hat es einen Unfall gegeben und die Straße am Juliusturm in Haselhorst ist stadtauswärts gesperrt in Höhe Zitadellenweg an der Spreeschanze. Hier muss immer noch eine Ölspur beseitigt werden. Dann die A10 westlicher Berliner Ring Richtung Dreieckwerder. Viertelstunde plus zwischen Potsdam Nord und Großkreuz. Längerer Stau in der Gegenrichtung. Halbe Stunde anstehen nämlich zwischen Großkreuz und Vöben. Und Achtung, auf der A13 Richtung Dresden, zwischen Freiwalde und Duben stehen Sie jetzt eine halbe Stunde im Stau an. Hier haben wir eine ungesicherte Unfallstelle auf der linken Spur direkt im Baustellenbereich. Blitzer stehen in Karlshorst-Waldo-Allee, Tempelhof-Tempelhofer-Damm und in Rathenow in der Bammer Landstraße. Dankeschön für Ihre Staus und Blitzer unter Berlin 201 91 390 und allen unterwegs eine gute Fahrt. Jetzt zum Feierabend, wenn Sie den Regenschirm nicht brauchen für den Nachhauseweg. Es soll trocken bleiben. Aktuell noch bei 20 Grad. Nachts geht's runter auf 12. So, das Wochenende. Da ist morgen der deutlich freundlichere Tag. Wir bekommen immerhin noch 22 Grad. Dazu ein Mix aus Sonne und Wolken. Der Sonntag dann sehr grau. Sonne sehen wir so gut wie gar nicht. Und es geht runter auf 18 Grad. Und immer wieder kann es ein paar Schauer geben.
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0: Das ist ja der große 80er-Freitag. Den ganzen Tag spielen wir nur Ihre Lieblings-80er. Und einmal die Stunde auch die Songs, die wir lange nicht mehr gehört, aber sofort wieder im Ohr haben.
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0: Steuert jetzt Public Image Limited bei kurz PIL. Eine Kombo, die John Lydon von den Sex Pistols nach dem Ende der Band gegründet hatte. Viele der Mitglieder sind gekommen, wieder gegangen, gekommen, gegangen. Es gab einen ständigen Wandel und auch wenn PIL jetzt nicht einen Hit nach dem anderen rausgefeuert haben, viele Bands, die nachgefolgt sind, die wurden durch PIL wirklich stark beeinflusst. Zum Beispiel Nirvana und auch die Red Hot Chili Peppers haben PIL als Einfluss genannt. Wir hören jetzt This Is Not A Love Song, unser Überraschungs-80er der Stunde beim Berliner Rundfunk 91.4. This is not a love song.

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16: Ich bin Ralf Gulke. Guten Tag.
13: 25 Jahre nach den Terroranschlägen vom 11. September haben zahlreiche Menschen in New York an die Todesopfer erinnert. Deren Familien versammelten sich am Mahnmal an Ground Zero, wo früher das World Trade Center stand. Gleichzeitig gab es im Pentagon in Washington, dem zweiten Anschlagsort, eine weitere Feier mit Präsident Trump. In seiner Rede beließ er es nicht beim Gedenken, sondern zog Parallelen zum aktuellen Irankrieg.
16: Today we salute every member of the United States military.
13: Wir salutieren heute vor allen Militärangehörigen, die im Krieg gegen den Terror gekämpft haben. Auch vor denen, die momentan gegen den weltgrößten Terrorsponsor kämpfen, die Islamische Republik Iran. Sie werden niemals eine Atomwaffe haben.
16: We'll never ever have a nuclear weapon.
13: Die EU und die NATO erinnerten ebenfalls an die Anschläge vor einem Vierteljahrhundert. Die Houthi-Miliz im Jemen hat nach Armeeangaben auch die letzten Inseln in der strategisch wichtigen Bab el-Mandab-Meerenge erobert. Die Miliz bekräftigte die von ihr ausgerufene Seeblockade gegen saudi-arabische Schiffe. Alle anderen Schiffe seien sicher, erklärte ein Sprecher. Bab el-Mandab verbindet das Rote Meer mit dem Indischen Ozean. In Berlin sind 7 Männer unter Terrorverdacht angeklagt worden. Die Bundesanwaltschaft wirft ihnen vor, Mitglieder der radikal-islamischen Hamas zu sein. Sie sollen einen Anschlag auf israelische oder jüdische Ziele geplant haben. Ort sollte Deutschland oder Österreich sein. Die Angeklagten wurden über einen längeren Zeitraum über Monate hinweg im In- und Ausland festgenommen. Sie hatten 13 Pistolen, ein Vollautomatikgewehr und 700 Schuss Munition geortet. 2 Tage nach der Beisetzung des norwegischen Königs Harald ist seine ältere Schwester Astrid gestorben. Die Prinzessin verstarb im Alter von 94 Jahren, erklärte der Palast in Oslo. Damit überlebte Astrid ihren Bruder um 2 Wochen. Harald war vorgestern beigesetzt worden.
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17: Mit Sebastian Pasotti. Am Gasometer in Schöneberg gibt es ab heute ein neues Hundeauslaufgebiet. Bezirksstadträtin Ellerbeck sagt, das neue Auslaufgebiet soll zur Konfliktvermeidung und zur Förderung des respektvollen Miteinanders beitragen. Viele Schöneberger Hundehalter hatten sich einen sicheren Auslauf gewünscht.
18: 17.03 Uhr ist es, gucken wir auf die Straßen, da ist es ein bisschen entspannter geworden auf dem Stadtring 100 Richtung Treptow. 10 Minuten knapp noch länger zwischen Jakob-Kaiser-Platz und Dreieck-Funkturm und 10 Minuten plus auch noch zwischen Schmargendorf und Tempelhofer Damm. Auf der 100 Richtung Wedding dauert es noch gute 5 Minuten länger zwischen Hohenzollern-Damm und Spandauer Damm. Voller allerdings ist es noch auf der 103 und zwar auf der Überfahrt zur 100 Richtung Treptow. Eine Viertelstunde verlieren Sie hier noch aktuell. Auf der 115 der AWO stadteinwärts stehen Sie noch 10 Minuten an ab Potsdam-Babelsberg. Dann Achtung weiterhin in Weißensee. Die Rennbahnstraße ist in beiden Richtungen gesperrt zwischen Berliner Allee und Parkstraße nach einem Unfall. Dann haben wir noch eine Viertelstunde Stau auf der A10 westlicher Berliner Ring Richtung Dreieckwerder zwischen Potsdam Nord und Großkreuz. In der Gegenrichtung noch 25 Minuten plus zwischen Großkreuz und Vöben. Und auf der A13 in Richtung Dresden halbe Stunde Stau zwischen Rastplatz Bugraben und Duben nach einem Unfall. Blitzer stehen in Mitte Altonaer Straße, Charlottenburg-Hansa-Brücke und in Ludwigsfelde in der Brandenburgischen Straße. Danke für Ihre Staus und Blitzer unter Berlin 201 91 390 und allen jetzt unterwegs eine gute und sichere Fahrt.
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18: Also ein paar Lichtblicke gibt's noch am Himmel, jetzt zum Feierabend, aber die Wolken sind recht dicht. Immerhin bleibt's trocken bei aktuell 20 Grad, nachts geht's runter auf 12. Morgen am Samstag auch nochmal milde 22 Grad dazu, ähnlich wie heute, so ein Mix aus recht vielen Wolken und so ein bisschen Sonne. Der Sonntag dann allerdings nahezu durchweg grau, Sonne werden wir kaum sehen, dazu nur 18 Grad und immer wieder ein paar Schauer.
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18: Um kurz nach 5, guten Start ins Wochenende für Sie. Jetzt ab nach Hause, noch ein bisschen was snacken und dann, ja, schon langsam aber sicher fertig machen. Nicht vergessen, nachher ab 21 Uhr feiern wir vom Berliner Rundfunk 91.4 wieder zusammen mit Ihnen unsere ja schon inzwischen legendäre Rebel Yell Love the 80s Party im Franz Club in der Kulturbrauerei. Wir freuen uns schon sehr auf Sie. Ich bin Sebastian Oswald, habe jetzt David Bowie und den nächsten Lieblings-80er. Hier ist Absolute Beginners für Sie.

0: Wir feiern uns gemeinsam in Richtung Wochenende mit dem großen 80er-Freitag hier beim Berliner Rundfunk 91.4. Wir spielen heute den ganzen Tag nur Ihre Lieblings-80er. Und obendrauf füllen wir jetzt im Herbst jeden Tag Ihre Portemonnaies.
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10: Ich bin Alexandra Eckel. Guten Tag. Nach dem Hackerangriff auf die Berliner Verwaltung hat der Senat eine Anlaufstelle für Betroffene eingerichtet. Bürgerinnen und Bürger, die befürchten, dass auch ihre Daten illegal veröffentlicht wurden, können sich auf berlin.de informieren und Kontakt aufnehmen. Außerdem werden Hintergründe zu dem Cyberangriff veröffentlicht und häufig gestellte Fragen beantwortet. Die Hacker wollten 2 Millionen Euro Lösegeld in Bitcoin erpressen. Der Senat ging darauf aber nicht ein. Daraufhin wurden massenweise Daten im Darknet veröffentlicht. Der westliche S-Bahn-Ring ist seit heute Morgen und bis Sonntagnacht unterbrochen. Die Linien S41, S42 und S46 fahren zwischen Halensee und Beusselstraße nicht. Betroffen sind beide Richtungen. Auf der Strecke fahren Busse. Grund für die Unterbrechung sind Kabelarbeiten.
11: 17.32 Uhr ist es und es ist jetzt ein bisschen entspannter geworden. Auf unseren Straßen auf der 100 Richtung Treptow brauchen Sie noch eine Viertelstunde länger zwischen Schmargendorf und Tempelhofer Damm. Und auf der 103 ist es noch voller auf der Überfahrt zur 100 Richtung Treptow. Bitte noch Vorsicht in Weißensee. Hier ist die Rennbahnstraße noch in beiden Richtungen gesperrt zwischen Berliner Allee und Parkstraße nach einem Unfall. 10 Minuten plus noch auf der A10 im westlichen Berliner Ring Richtung Dreikafeland zwischen Großkreuz und Vöben. Und auf der A13 Richtung Dresden hat es einen Unfall gegeben. 10 Minuten anstehen noch zwischen Rastplatz Buchgraben und Duben. Blitzer stehen in Ransdorf, Woltersdorfer Landstraße, in Moabit, Lebetzow-Straße und in Templin in der Milmersdorfer Chaussee. Dankeschön für Ihre Staus und Blitzer unter Berlin 201 91 390 und allen unterwegs eine gute Fahrt.
12: Für die Wochenendplanung auf jeden Fall den Familienausflug, die Radtour oder den Tag im Garten noch für morgen einen Plan. Der Samstag wird der deutlich schönere Tag des Wochenendes. Heute jetzt zum Feierabend, ja, sehen wir ab und zu nochmal so ein bisschen den Anflug von Sonnenschein. Auf jeden Fall sind noch einige Wolken unterwegs, aber es wird trocken bleiben. Aktuell noch bei 20 Grad, nachts 12. Und der Samstag, der wird nochmal mit 22 Grad angenehm mild sein. Ein Mix aus Sonne und Wolken gibt's da. Und am Sonntag dann viele Wolken, Sonne sehen wir so gut wie irgendwie gar nicht. Dafür gibt es immer wieder Schauer bei höchstens noch 18 Grad.
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0: die Four Tops im großen 80er-Freitag. Von früh bis spät feiern wir mit Ihnen die 80er, all die großen Hits von damals. Und auch die Songs natürlich, die so ein bisschen in Vergessenheit geraten sind.
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0: Ist jetzt Love Train von Holly Johnson. Und ich habe mir nochmal das Video zum Song angeschaut. Das sieht wirklich aus wie so ein Filmchen, das beim Kinderkanal laufen könnte, kurz nach dem Sandmännchen. Man sieht da quasi einen comicartigen Zug, der durchs Meer fährt. Und auch mal eben durchs Weltall fliegt, Häuser mit Augen und tanzende Blumen. Es erschließt sich wirklich wenig, warum sich die Produzenten genau dafür entschieden haben. Irritiert auch ein bisschen, aber hey, zum Glück machen wir ja Radio und so können wir einfach nur die Mucke genießen. Ohne Ablenkung, ohne Irritation. Holly Johnson gibt's jetzt für Sie beim Berliner Rundfunk 91.4. Das ist Love Train, der Überraschungs-80er der Stunde. Starten Sie gut rein in Ihr Wochenende.

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21: Ich bin Ralf Gulke. Guten Abend.
5: 25 Jahre nach den Terroranschlägen vom 11. September haben zahlreiche Menschen in New York an die Todesopfer erinnert. Deren Familien versammelten sich am Mahnmal an Ground Zero, wo früher das World Trade Center stand. Gleichzeitig gab es im Pentagon in Washington, dem zweiten Anschlagsort, eine weitere Feier mit Präsident Trump. In seiner Rede beließ er es nicht beim Gedenken, sondern zog Parallelen zum aktuellen Irankrieg.
7: Today we salute every member of the United States military.
5: Wir salutieren heute vor allen Militärangehörigen, die im Krieg gegen den Terror gekämpft haben. Auch vor denen, die momentan gegen den weltgrößten Terrorsponsor kämpfen, die Islamische Republik Iran. Sie werden niemals eine Atomwaffe haben.
7: We'll never ever have a nuclear weapon.
5: Die EU und die NATO erinnerten ebenfalls an die Anschläge vor einem Vierteljahrhundert. Die Houthi-Miliz im Jemen hat nach Armeeangaben auch die letzten Inseln in der strategisch wichtigen Bab el-Mandab-Meerenge erobert. Die Miliz bekräftigte die von ihr ausgerufene Seeblockade gegen saudi-arabische Schiffe. Alle anderen Schiffe seien sicher, erklärte ein Sprecher. Bab el-Mandab verbindet das Rote Meer mit dem Indischen Ozean. In Berlin sind 7 Männer unter Terrorverdacht angeklagt worden. Die Bundesanwaltschaft wirft ihnen vor, Mitglieder der radikal-islamischen Hamas zu sein. Sie sollen einen Anschlag auf israelische oder jüdische Ziele geplant haben. Ort sollte Deutschland oder Österreich sein. Die Angeklagten wurden über einen längeren Zeitraum über Monate hinweg im In- und Ausland festgenommen. Sie hatten 13 Pistolen, ein Vollautomatikgewehr und 700 Schuss Munition gehäuft. 2 Tage nach der Beisetzung des norwegischen Königs Harald ist seine ältere Schwester Astrid gestorben. Die Prinzessin verstarb im Alter von 94 Jahren, erklärte der Palast in Oslo. Damit überlebte Astrid ihren Bruder um 2 Wochen. Harald war vorgestern beigesetzt worden.
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11: Mit Sebastian Pasotti. Nach 7 Jahren Pause kehrt das Altklinika Spätsommerfest zurück. Von heute bis Sonntag wird im Ortskern Altklinike wieder gemeinsam gefeiert. Das Fest war in der Corona-Pandemie eingestellt worden. Bei der 650-Jahr-Feier Altklinikes im vergangenen Jahr war der Wunsch entstanden, das Spätsommerfest wiederzubeleben.
21: Damit ist es 18.03 Uhr und wir schauen nochmal auf die Straßen auf der A100 Richtung Treptow. Dauert es noch gute 10 Minuten länger zwischen Schmargendorf und Tempelhofer Damm. Und auf der A103 staut es sich auch noch auf der Überfahrt zur A100 in Richtung Treptow. Dann ist in Weißensee immer noch die Rennbahnstraße in beiden Richtungen gesperrt. Zwischen Berliner Allee und Parkstraße nach einem Unfall. Bitte Vorsicht. Auf der A10, dem westlichen Berliner Ring Richtung Dreikafeland, brauchen Sie noch 10 Minuten länger zwischen Großkreuz und Vöben. Und ebenfalls 10 Minuten plus auf der A13 Richtung Dresden. Hier staut es sich nach einem Unfall zwischen Rastplatz Bugraben und Duben. Blitzer stehen heute zum Feierabend noch in Charlottenburg auf der Heerstraße, Prenzlau-Grünower Chaussee und in Bielitz auf der Straße nach Borgwalde. Dankeschön für Ihre Staus und Blitzer unter Berlin. 201 91 390 und allen jetzt unterwegs eine gute und sichere Fahrt ins Wochenende. Mit immer noch recht milden 20 Grad geht's in den Freitagfeierabend und damit auch ins Wochenende. Viele Wolken sind unterwegs, aber es soll meist trocken bleiben. Auch nachts 12 Grad dann die Tiefstwerte. Morgen wird's nochmal einen ähnlichen Tag wie heute geben. So maximal 4 Sonnenstunden sind drin und dazu maximal 22 Grad. Der Sonntag wird dann sehr ungemütlich sein mit vielen Wolken. Die Sonne sehen wir nahezu gar nicht. Dazu gibt's immer wieder Schauer bei höchstens noch 18 Grad am Sonntag.
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7: Mit immer noch recht milden 20 Grad geht's in den Freitagfeierabend und damit auch ins Wochenende. Viele Wolken sind unterwegs, aber es soll meist trocken bleiben. Auch nachts 12 Grad dann die Tiefstwerte. Morgen wird's nochmal einen ähnlichen Tag wie heute geben. So maximal 4 Sonnenstunden sind drin und dazu maximal 22 Grad. Der Sonntag wird dann sehr ungemütlich sein mit vielen Wolken. Die Sonne sehen wir nahezu gar nicht. Dazu gibt's immer wieder Schauer bei höchstens noch 18 Grad am Sonntag.
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9: Feldsalat, Spinat oder Radieschen lassen sich im September noch direkt ins Beet aussehen. Decken Sie die Reihen bei kühleren Nächten mit Vlies ab, so haben Sie bis in den Spätherbst frisches, vitaminreiches Grün.
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13: Ich bin Finn Riebesel-Freundlieb. Guten Abend. New York erinnert an die Opfer der Terroranschläge vom 11. September 2001. Im Moment läuft noch die zentrale Gedenkfeier an dem Platz, an dem früher das World Trade Center stand. Dort werden die Namen der fast 3000 Todesopfer verlesen. Al-Qaida-Terroristen hatten damals 4 Flugzeuge gekapert, 2 davon flogen sie ins World Trade Center. Der Historiker Manfred Berg sagte bei NTV:
14: Also wenn ihr Ziel war, das ist oft ja gesagt worden, den Westen in eine Konfrontation mit der islamischen Welt zu treiben, dann hat das zumindest teilweise funktioniert. Der Westen hat zwar kein zweites 9/11 erlebt, aber doch immer wieder Anschläge.
13: Hier nur Bargeldzahlung möglich. Damit soll Schluss sein. In Deutschland soll es bald möglich sein, dass man überall auch mit Karte oder Handy zahlen kann. Wie mehrere Medien berichten, plant das die Bundesregierung. Die neue Regelung soll schon im kommenden Jahr in Kraft treten. Deutschland hat in puncto Kartenzahlung noch einiges aufzuholen. In vielen anderen europäischen Ländern wie Spanien, Schweden oder England geht das schon deutlich entspannter. Bundesfamilienministerin Prien will schnell was für den Jugendschutz im Netz tun. Die CDU-Politikerin hat ein Sofortprogramm angekündigt mit Maßnahmen, die wirklich zügig umsetzbar sind. Was genau nun allerdings wie schnell kommt, ist noch offen. Klar ist aber, dass Prien auch eine Altersgrenze für Social Media will. Wie geht's mit der Fußball-Regionalliga weiter? Wie viele Regionalligen gibt's? Wer steigt auf? Darüber soll dieses Jahr eine Entscheidung fallen, hat der DFB angekündigt. Mitte Dezember wird abgestimmt. Colin Mock.
15: Statt wie jetzt 5 Regionalligen soll es ab der übernächsten Saison dann nur noch 4 geben, mit jeweils 20 Clubs, die jede Saison neu nach geografischer Lage zusammengestellt werden. Und wer Regionalliga-Meister wird, steigt auf jeden Fall in die dritte Liga auf. Das ist bisher nicht so und sorgt immer wieder für Frust. Zum Beispiel bei Lok Leipzig. Schon 3-mal Erster der Regionalliga, aber die Relegation verloren und 3-mal nicht aufgestiegen.
16: Heute Abend und auch in der Nacht soll es meist trocken bleiben. 12 Grad die Tiefstwerte. Morgen am Samstag nochmal ganz freundlich bei 22 Grad. Der Sonntag dann der ungemütliche Tag des Wochenendes mit vielen Wolken, immer wieder Schauern bei höchstens noch 18 Grad.
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5: Ich bin Finn Riebesel, Freundlieb. Guten Abend. Genau 25 Jahre sind die Anschläge vom 11. September heute her. Und viele Menschen wissen noch ganz genau, was sie damals gemacht haben. Wie wohl kein anderes Ereignis im 21. Jahrhundert hat sich 9/11 ins kollektive Gedächtnis eingebrannt. Anne Brauer.
6: Man spricht von Blitzlichterinnerung. Wie ein Foto speichert unser Gehirn so einen Moment ab. Die Bilder der einstürzenden Türme, man konnte die Katastrophe live im Fernsehen verfolgen. 9/11 ist zum Inbegriff eines Terroranschlags geworden und wirkt bis heute nach. Von einer neuen Dimension in der Flugsicherheit über den Krieg gegen den Terror und Islamfeindlichkeit bis hin zu Verschwörungstheorien. Früher ein absolutes Nischenphänomen, heute mindestens in den USA Teil des politischen Mainstreams.
5: Viele kennen es nur zu gut. Der Imbiss, Späti oder der Wochenmarkt nehmen nur Bargeld. Kartenzahlung? Nein, danke. Die Bundesregierung will das ändern, berichten mehrere Medien. Ab dem kommenden Jahr soll es möglich sein, dass man in allen Geschäften und Restaurants auch mit Karte oder Handy zahlen kann. Das Wahlbeben von Sachsen-Anhalt steckt der Bundesregierung in den Knochen. Jetzt geht der Blick nach Berlin und Mecklenburg-Vorpommern. Gut möglich, dass die Debatten über das schwarz-rote Spitzenpersonal nach den Wahlen in gut einer Woche so richtig hochkochen, Daniel Bornberg.
7: Ja, die CDU hofft auf Berlin, da liefert sie sich ein Kopf-an-Kopf-Rennen mit der Linken. In Mecklenburg-Vorpommern hat sich die SPD von Ministerpräsidentin Schwesig ordentlich an die AfD rangekämpft. Schwesig grenzt sich aber klar von der Bundespolitik ab. Gut möglich also, dass ein gutes Abschneiden die SPD-Spitze Klingbeil-Baas eher schwächt als stärkt. Und wenn es für die CDU schlecht läuft, dürfte auch die Kanzlerdebatte richtig Fahrt aufnehmen.
5: Union Berlin und Schalke 04 eröffnen heute den 3. Bundesligaspieltag. Beide haben bislang jeweils einen Punkt auf dem Konto. Schalke wartet noch auf das erste Saisontor, konnte aber vergangene Woche die Bayern mit einem 0:0 ordentlich ärgern. Anstoß ist um 20.30 Uhr. Wenn der DFB künftig von einem Bundesland eine Rechnung über einen Polizeieinsatz kriegt, reicht er die an den jeweiligen Heimatverein weiter. Zumindest einen Teil der Kosten soll der Verein übernehmen, nicht der Verband. Das hat der DFB jetzt beschlossen. Konkret geht's da um die besonders teuren Einsätze bei Hochrisikospielen.
8: Heute Abend und auch in der Nacht soll es meist trocken bleiben. 12 Grad die Tiefstwerte. Morgen am Samstag nochmal ganz freundlich bei 22 Grad. Der Sonntag dann der ungemütliche Tag des Wochenendes mit vielen Wolken. Immer wieder Schauern bei höchstens noch 18 Grad.
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1: Wieder mal ein rappelvolles Wochenende. Berlin Art Week, Mitmachfest zum Berliner Demokratietag auf dem Blücherplatz in Kreuzberg, Festival der Riesendrachen auf dem Tempelhofer Feld, Tag des offenen Denkmals und Tag der offenen Tür bei der Berliner Polizei in Ruhleben, um nur mal ein paar Veranstaltungen zu nennen. Wir hoffen, Sie haben was Schönes vor und freuen sich auf die Zeit mit der Familie und oder mit den Freunden. Und wir freuen uns drauf, mit Ihnen zusammen in die neue Woche zu starten. Mit allem, was die Region bewegt, mit den besten Hits aller Zeiten und mit unseren Happy Hits. 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
2: Ich bin Finn Riebesel, Freundlieb. Guten Abend. Flüssigkeiten umfüllen, Handgepäck checken, ab durch den Körperscanner und ans Gate geht's natürlich nur noch mit Ticket. Diese Choreografie am Flughafen ist Routine. Sie ist eine Folge aus den Anschlägen vom 11. September, heute vor genau 25 Jahren. Anne Brauer.
3: Was vorher völlig selbstverständlich war, kann man sich heute eigentlich kaum noch vorstellen, dass die Familie einen fast bis in den Flieger gebracht hat oder man völlig problemlos eine Handvoll Feuerzeuge und sein Taschenmesser im Handgepäck hatte. Nach den Anschlägen gab es da einen grundlegenden Wandel. Gerade in den ersten Jahren fühlten sich die Kontrollen zwar ewig an und für manchen auch wie ein Generalverdacht, aber dank neuer Technik wie Körperscanner gilt das Sicherheitssystem heute als extrem wirkungsvoll. Eine Flugzeugentführung auch nur annähernd in diesem Ausmaß hat es nicht wieder gegeben.
2: Viele kennen es nur allzu gut. Der Imbiss, der Späti oder der Wochenmarkt nehmen nur Bargeld. Kartenzahlung? Nein, danke. Wie mehrere Medien berichten, soll sich das aber bald ändern. Mehr von Tom Husse.
4: Geschäfte, Restaurants, Dienstleister, sie alle sollen in Zukunft neben Cash auch Karte oder das Handy akzeptieren müssen. Das plant die Bundesregierung. Wenn alles glatt läuft, soll die neue Regelung schon im kommenden Jahr in Kraft treten. Bargeld spielt bei vielen Deutschen zwar immer noch eine große Rolle, der Trend geht aber weiter Richtung Karte. In vielen anderen europäischen Ländern wie Dänemark, Schweden oder England läuft es mit der Kartenzahlung auch deutlich entspannter als bei uns.
2: Das Aus der sogenannten Rente mit 63 bleibt ein Streitthema. Bundesarbeitsministerin Baas betonte im Bundestag, die abschlagsfreie Rente nach 45 Beitragsjahren werde nicht von heute auf morgen einfach abgeschafft. Nein, es werde Übergangsregeln geben. An der Rentenreform hält die Ministerin generell fest. Der Sparkurs von VW sorgt weiter für große Unsicherheit bei den Beschäftigten. Die Arbeitnehmerseite erhöht deshalb den Druck auf den Vorstand. Die IG Metall fordert das Unternehmen auf, an den Tisch zu kommen. Es müsse geklärt werden, dass und wie der Tarifvertrag eingehalten wird. Mitte Dezember fällt die Entscheidung über die Reform der Fußballregionalliga. Das hat der DFB jetzt angekündigt. Der Plan ist, dass es ab der übernächsten Saison nur noch 4 statt 5 Regionalligen gibt. Und dann, anders als jetzt, jeder Regionalligameister automatisch in die dritte Liga aufsteigt.
5: Heute Abend und auch in der Nacht soll es meist trocken bleiben. 12 Grad die Tiefstwerte. Morgen am Samstag nochmal ganz freundlich bei 22 Grad. Der Sonntag dann der ungemütliche Tag des Wochenendes mit vielen Wolken, immer wieder Schauern bei höchstens noch 18 Grad.
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1: Ich bin Silas Quiring, guten Abend. Flüssigkeiten umfüllen, Handgepäck checken, ab durch den Körperscanner und ans Gate geht's natürlich nur noch mit Ticket. Diese Choreografie am Flughafen ist Routine. Sie ist eine Folge aus den Anschlägen vom 11. September vor genau 25 Jahren. Anne Brauer.
2: Was vorher völlig selbstverständlich war, kann man sich heute eigentlich kaum noch vorstellen, dass die Familie einen fast bis in den Flieger gebracht hat oder man völlig problemlos eine Handvoll Feuerzeuge und sein Taschenmesser im Handgepäck hatte. Nach den Anschlägen gab es da einen grundlegenden Wandel. Gerade in den ersten Jahren fühlten sich die Kontrollen zwar ewig an und für manchen auch wie ein Generalverdacht, aber dank neuer Technik wie Körperscanner gilt das Sicherheitssystem heute als extrem wirkungsvoll. Eine Flugzeugentführung auch nur annähernd in diesem Ausmaß hat es nicht wieder gegeben.
1: Viele kennen es nur zu gut. Der Imbiss, Späti oder der Wochenmarkt nehmen nur Bargeld. Kartenzahlung? Nein, danke. Wie mehrere Medien berichten, soll sich das aber bald ändern. Mehr von Tom Husse.
3: Geschäfte, Restaurants, Dienstleister, sie alle sollen in Zukunft neben Cash auch Karte oder das Handy akzeptieren müssen. Das plant die Bundesregierung. Wenn alles glatt läuft, soll die neue Regelung schon im kommenden Jahr in Kraft treten. Bargeld spielt bei vielen Deutschen zwar immer noch eine große Rolle, der Trend geht aber weiter Richtung Karte. In vielen anderen europäischen Ländern wie Dänemark, Schweden oder England läuft es mit der Kartenzahlung auch deutlich entspannter als bei uns.
1: Familienministerin Prien will schnell was für den Jugendschutz im Netz tun. Die CDU-Politikerin hat ein Sofortprogramm angekündigt mit Maßnahmen, die wirklich zügig umsetzbar sind. Was genau nun allerdings wie schnell kommt, ist noch offen. Klar ist aber, dass Prien auch eine Altersgrenze für Social Media will. Die KI-Branche warnt vor KI. Das US-Unternehmen Anthropic berichtet, dass Regime etwa mit Hilfe des KI-Modells Claude versucht haben, Regierungsgegner und Minderheiten auszuspionieren. Unter anderem geht es da um China und den Iran. Urlaub in Deutschland ist weiter sehr beliebt. Von Januar bis Juli haben Hotels, Pensionen und Co. etwa 280 Millionen Übernachtungen gezählt. Das ist ein neuer Rekord, so das Statistische Bundesamt. Die meisten Gäste kamen aus dem Inland.
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1: Ich bin Silas Quiring. Guten Abend. New York hat an die Opfer der Terroranschläge vom 11. September 2001 erinnert. Bei der zentralen Gedenkfeier auf dem Platz, an dem früher das World Trade Center stand, wurden die Namen der fast 3000 Todesopfer vorgelesen. Vor 25 Jahren hatten Al-Qaida-Touristen 4 Flugzeuge gekapert. 2 davon flogen sie ins World Trade Center. Der Historiker Manfred Berg sagte bei NTV:
2: Also wenn ihr Ziel war, das ist oft ja gesagt worden, den Westen in eine Konfrontation mit der islamischen Welt zu treiben, dann hat das zumindest teilweise funktioniert. Der Westen hat zwar kein zweites 9/11 erlebt, aber doch immer wieder Anschläge.
1: Das Aus der sogenannten Rente mit 63 ist und bleibt ein großes Streitthema. Arbeitsministerin Baas betonte im Bundestag, ja, im Kern steht sie hinter der Rentenreform. Gleichzeitig betonte Baas aber auch, dass die abschlagsfreie Rente nach 45 Beitragsjahren nicht von heute auf morgen einfach abgeschafft wird.
3: Es wird einen Vertrauensschutz geben, darauf können sich alle verlassen. Und wir werden uns darüber unterhalten müssen miteinander, wie wir in Unternehmen, die unter Druck stehen, auch einen sozialverträglichen Abbau der Arbeitsplätze hinbekommen.
1: Viele kennen es nur zu gut. Der Imbiss, Späti oder der Wochenmarkt nehmen nur Bargeld. Kartenzahlung? Nein, danke. Die Bundesregierung will das ändern, berichten mehrere Medien. Ab dem kommenden Jahr soll es möglich sein, dass man in allen Geschäften und Restaurants auch mit Karte oder Handy zahlen kann. Die Zahl der Firmenpleiten in Deutschland hat ein 13-Jahres-Hoch erreicht. Im ersten Halbjahr gab es knapp 13.000 Insolvenzen, rund 7% mehr als im Vorjahreszeitraum, so das Statistische Bundesamt. Besonders oft pleite gegangen sind Unternehmen aus Logistik, Gastronomie und Bau. Zum Start in den Bundesligaspieltag hat Union Berlin zu Hause 1:3 gegen Schalke verloren. Für die Gelsenkirchener ist es der erste Sieg nach der Rückkehr in die erste Liga. Einer der Torschützen war ausgerechnet der Ex-Unioner Robin Gosens. Endlich Punkte für die Eisbären Berlin in der Ligaphase der Eishockey Champions League. Die Eisbären trafen zu Hause gegen Graz schon im ersten Drittel 3-mal, Endstand 4:1.
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1: Ich bin Silas Quiring. Guten Abend. 25 Jahre sind die Anschläge vom 11. September her und viele Menschen wissen noch ganz genau, was sie damals gemacht haben. Wie wohl kein anderes Ereignis im 21. Jahrhundert hat sich 9/11 ins kollektive Gedächtnis eingebrannt. Anne Brauer.
2: Man spricht von Blitzlichterinnerung. Wie ein Foto speichert unser Gehirn so einen Moment ab. Die Bilder der einstürzenden Türme, man konnte die Katastrophe live im Fernsehen verfolgen. 9/11 ist zum Inbegriff eines Terroranschlags geworden und wirkt bis heute nach. Von einer neuen Dimension in der Flugsicherheit über den Krieg gegen den Terror und Islamfeindlichkeit bis hin zu Verschwörungstheorien. Früher ein absolutes Nischenphänomen, heute mindestens in den USA Teil des politischen Mainstreams.
1: Das Wahlbeben von Sachsen-Anhalt steckt der Bundesregierung in den Knochen. Jetzt geht der Blick nach Berlin und Mecklenburg-Vorpommern. Gut möglich, dass die Debatten über das schwarz-rote Spitzenpersonal nach den Wahlen in gut einer Woche so richtig hochkochen. Daniel Bornberg.
3: Ja, die CDU hoffte auf Berlin, da liefert sie sich ein Kopf-an-Kopf-Rennen mit der Linken. In Mecklenburg-Vorpommern hat sich die SPD von Ministerpräsidentin Schwesig ordentlich an die AfD rangekämpft. Schwesig grenzt sich aber klar von der Bundespolitik ab. Gut möglich also, dass ein gutes Abschneiden die SPD-Spitze Klingbeil-Baas eher schwächt als stärkt. Und wenn es für die CDU schlecht läuft, dürfte auch die Kanzlerdebatte richtig Fahrt aufnehmen.
1: Schluss mit hier nur Bargeld. In Deutschland soll es bald möglich sein, dass man überall auch mit Karte oder dem Handy zahlen kann. Wie mehrere Medien berichten, plant das die Bundesregierung. Schon im kommenden Jahr soll das Ganze umgesetzt werden. Ein schnelles Aus der Rente nach 45 Beitragsjahren wird so nicht kommen. Das hat Bundesarbeitsministerin Baas bekräftigt. Sie sagt, es werde einen Vertrauensschutz für Menschen geben, die damit geplant haben. Gleichzeitig machte Baas deutlich, dass sie hinter einer umfassenden Rentenreform steht. Union Berlin tut sich in der neuen Bundesliga-Saison weiter schwer. Gegen Aufsteiger Schalke gab es am Abend eine 1:3 Heimpleite. Leichter wird's auch nächstes Wochenende nicht. Dann muss Union bei den Bayern ran. Endlich Punkte für die Eisbären Berlin in der Ligaphase der Eishockey Champions League. Die Eisbären trafen zu Hause gegen Graz schon im ersten Drittel dreimal, Endstand 4:1.
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1: Ich bin Silas Quiring. New York hat an die Opfer der Terroranschläge vom 11. September 2001 erinnert. Bei der zentralen Gedenkfeier auf dem Platz, an dem früher das World Trade Center stand, wurden die Namen der fast 3000 Todesopfer vorgelesen. Vor 25 Jahren hatten Al-Qaida-Touristen 4 Flugzeuge gekapert. 2 davon flogen sie ins World Trade Center. Der Historiker Manfred Berg sagte bei NTV:
2: Also wenn ihr Ziel war, das ist oft ja gesagt worden, den Westen in eine Konfrontation mit der islamischen Welt zu treiben, dann hat das zumindest teilweise funktioniert. Der Westen hat zwar kein zweites 9/11 erlebt, aber doch immer wieder Anschläge.
1: Viele kennen es nur zu gut. Der Imbiss, Späti oder der Wochenmarkt nehmen nur Bargeld. Kartenzahlung? Nein, danke. Wie mehrere Medien berichten, soll sich das aber bald ändern. Mehr von Tom Husse.
3: Geschäfte, Restaurants, Dienstleister, sie alle sollen in Zukunft neben Cash auch Karte oder das Handy akzeptieren müssen. Das plant die Bundesregierung. Wenn alles glatt läuft, soll die neue Regelung schon im kommenden Jahr in Kraft treten. Bargeld spielt bei vielen Deutschen zwar immer noch eine große Rolle, der Trend geht aber weiter Richtung Karte. In vielen anderen europäischen Ländern wie Dänemark, Schweden oder England läuft es mit der Kartenzahlung auch deutlich entspannter als bei uns.
1: 7 mutmaßlichen Hamas-Mitgliedern soll der Prozess gemacht werden. Die Bundesanwaltschaft hat sie in Berlin angeklagt. Die Männer sollen dabei geholfen haben, Waffen für einen möglichen Anschlag auf Israelis und Juden in Deutschland oder Österreich zu organisieren. Zum Start in den Bundesligaspieltag hat Union Berlin zu Hause 1:3 gegen Schalke verloren. Für die Gelsenkirchener ist es der erste Sieg nach der Rückkehr in die erste Liga. Einer der Torschützen war ausgerechnet der Ex-Unioner Robin Gosens. Endlich Punkte für die Eisbären Berlin in der Ligaphase der Eishockey Champions League. Die Eisbären trafen zu Hause gegen Graz schon im ersten Drittel 3-mal, Endstand 4:1. Tennisprofi Alexander Zverev steht nach einem echten Arbeitssieg im Finale der US Open. Zverev besiegte den Russen Khachanov zwar glatt mit 3:0, musste in 2 Sätzen aber ins Tiebreak. Jetzt trennt ihn nur noch ein Sieg vom 2. Grand Slam-Titel seiner Karriere.
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